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2: Ich bin Laura Kühne, guten Morgen miteinander.
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2: Die Sicherheitskosten für den Besuch von Donald Trump Jr. in Zürich müssen die Steuerzahlenden bezahlen. Der Sohn von US-Präsident Donald Trump nahm vergangene Woche an einem privaten Investorentreffen teil. Das Bundesamt für Polizei Fedpol beruft sich bei den Kosten auf eine Ausnahmeregelung. Diese ermöglicht den Schutz auch von Personen ohne völkerrechtlichen Status. Dies bei Personen, deren Schutz notwendig ist, damit dem Ansehen der Schweiz nicht geschadet wird. Nach dem tödlichen Unfall mit einer Schülergruppe herrscht in den Niederlanden große Trauer. Bei einem Schulausflug kamen 4 Menschen ums Leben, darunter 3 Kinder. Mehrere weitere Kinder wurden schwer verletzt. Ein Auto war im Südwesten des Landes in eine Gruppe von Schülerinnen und Schülern gefahren, die mit dem Velo unterwegs war. Die Polizei untersucht die Ursache des Unfalls. Internationale Ermittler haben einen der am meisten genutzten Dienste für die Geldwäsche von Kryptowährungen zerschlagen. In Georgien nahmen sie 2 mutmaßliche Betreiber fest. Laut Europol wurden über den Dienst zwischen 2022 und 2025 umgerechnet rund 300 Millionen Franken gewaschen. An den Ermittlungen war auch die Schweizer Bundespolizei Fedpol beteiligt.
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2: Mexiko eröffnet die Fußball-WM 2026 erfolgreich. In Mexiko-Stadt vor über 80.000 Zuschauern gewann der Co-Gastgeber das Eröffnungsspiel in der Gruppe A gegen Südafrika mit 2:0. Bereits heute geht es dann weiter mit mehreren Spielen.
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2: Die Woche ist fast durch und es sieht gut aus auf der Strasse. Im Moment haben wir noch freie Fahrt an diesem Freitagmorgen. Kommt gut und sicher euch ein Ziel.
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2: Vor allem in der Zentralschweiz und auch Ostschweiz ist es heute bewölkt. Örtlich kann es dann auch noch ein bisschen regnen. Im Rest der Schweiz ist es aber schön sonnig. Temperaturen schwanken je nachdem zwischen 20 und 26 Grad. Die Wolken, die heute noch rum sind, verschwinden dann aber gegen Abend und der Sommer meldet sich dann vor allem auch fürs Wochenende wieder zurück.
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1: Es ist 17:30. Ich bin Laura Kühne, guten Morgen miteinander.
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1: Nach dem tödlichen Unfall mit einer Schülergruppe herrscht in den Niederlanden grosse Trauer. Bei einem Schulausflug kamen 4 Menschen ums Leben, darunter 3 Kinder. Mehrere weitere Kinder wurden schwer verletzt. Ein Auto war im Südwesten des Landes in eine Gruppe von Schülerinnen und Schülern gefahren, die mit dem Velo unterwegs war. Die Polizei untersucht die Ursache des Unfalls. Internationale Ermittler haben einen der am meisten genutzten Dienste für die Geldwäsche von Kryptowährungen zerschlagen. In Georgien nahmen sie 2 mutmaßliche Betreiber fest. Laut Europol wurden über den Dienst zwischen 2022 und 2025 umgerechnet rund 300 Millionen Franken gewaschen. An den Ermittlungen war auch die Schweizer Bundespolizei Fedpol beteiligt. Die Sicherheitskosten für den Besuch von Donald Trump Jr. in Zürich müssen die Steuerzahlenden bezahlen. Der Sohn von US-Präsident Donald Trump nahm vergangene Woche an einem privaten Investorentreffen teil. Das Bundesamt für Polizei Fedpol beruft sich bei den Kosten auf eine Ausnahmeregelung. Diese ermöglicht den Schutz auch von Personen ohne völkerrechtlichen Status. Dies bei Personen, deren Schutz notwendig ist, damit dem Ansehen der Schweiz nicht geschadet wird.
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1: Mexiko eröffnet die Fußball-WM 2026 erfolgreich. In Mexiko-Stadt vor über 80.000 Zuschauern gewann der Co-Gastgeber das Eröffnungsspiel in der Gruppe A gegen Südafrika mit 2:0. Bereits heute geht es dann weiter mit mehreren Spielen.
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1: Die Woche ist fast durch und es sieht gut aus auf der Strasse. Im Moment haben wir noch freie Fahrt an diesem Freitagmorgen. Kommt gut und sicher euch ein Ziel.
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1: Vor allem in der Zentralschweiz und auch Ostschweiz ist es heute bewölkt. Örtlich kann es dann auch noch ein bisschen regnen. Im Rest der Schweiz ist es aber schön sonnig. Temperaturen schwanken je nachdem zwischen 20 und 26 Grad. Die Wolken, die heute noch rum sind, verschwinden dann aber gegen Abend und der Sommer meldet sich dann vor allem auch fürs Wochenende wieder zurück.

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Seid ihr die Ersten bei euch daheim, die jetzt einfach mal aufstehen, noch ein bisschen Ruhe geniessen und ganz allein müsst ihr ja auch nicht in den Tag starten. Dank Radio Bern 1 ist sie nämlich auch schon mit dabei. Holly Humberstone, eine von euren aktuellen Lieblingen und jetzt mit ihrem Hit «To Love Somebody». Guten Morgen zusammen.

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0: Guten Morgen miteinander. Der Wecker läutet heute auch zwickend ein. Wir machen mit ganz viel Musik für diesen Freitag. Für euren Freitagmorgen. Gerade nach der 6. Katy Perry mit Band-Aids. Yep, der Sommer kommt zurück auf die Wochenende. Schön passend auch der DJ Antoine mit Welcome to Saint-Tropez im Sommer jetzt. Und auch noch in den nächsten 20 Minuten hier für euch in der Radio Bern-Aids Morgenshow. Fever Dream von Alex Warren. Kommt gut, der Start in Freitag, oder? Es ist 6 Uhr.
1: Guten Morgen, ich bin der Jonathan Ernst.
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1: Die Sicherheitskosten für den Besuch von Donald Trump Jr. in Zürich müssen die Steuerzahlenden bezahlen. Der Sohn von US-Präsident Donald Trump nahm vergangene Woche an einem privaten Investorentreffen teil. Laut dem Tagesanzeiger beruft sich das Bundesamt für Polizei, FEDPOL, bei den Kosten auf eine Ausnahmeregelung. Dadurch können auch Personen ohne völkerrechtlichen Status geschützt werden, wenn mit deren Schutz das Ansehen der Schweiz auf dem Spiel steht. Wegen des G7-Gipfels im französischen Evian sind zahlreiche Grenzübergänge zwischen Genf und Frankreich geschlossen. Seit gestern sind 25 von 35 Übergängen gesperrt. Der Kanton Genf rechnet deshalb mit Einschränkungen für Pendlerinnen und Pendler sowie für den Verkehr. Der Gipfel der G7-Staaten findet von Montag bis Mittwoch statt. Internationale Ermittler haben einen der am meisten genutzten Dienste für die Geldwäsche von Kryptowährungen zerschlagen. In Georgien nahmen sie zwei mutmaßliche Betreiber fest. Laut Europol wurden über den Dienst zwischen 2022 und 2025 umgerechnet rund 300 Millionen Franken gewaschen. An den Ermittlungen war auch die Schweizer Bundespolizei FEDPOL beteiligt.
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1: An der Fußball-WM sind bereits zwei Spiele zu Ende gegangen. Südkorea und Tschechien trennen sich in der Gruppe A mit 2:1. Bereits gestern Abend, Schweizer Zeit, gewann Mexiko im Eröffnungsspiel gegen Südafrika mit 2:0.
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0: Drei freie Fahrt in den Freitag raus, kurz nach der 6. 3 Minuten nach der 6. ist. Seid gut unterwegs.
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0: Am Morgen noch ein bisschen grau mit Regentröpfchen, aber je länger der Tag geht und das Weekend näher kommt, desto mehr Sonne kommt durch, bis 22 Grad. Und eben das Weekend, Sommer pur mit 4 bis 26 Grad. Ganz ehrlich, ich glaube, der Petrus muss Schweizer Nazi-Fan sein. Pünktlich zum ersten WM-Spiel am Samstag.

0: Es ist losgegangen. Gestern Abend die WM offiziell gestartet. Mexiko schlägt Südafrika mit 2-0. Guten Morgen miteinander, Radio Bern 1. Es ist 10 ab 6. Und für uns Schweizer wird es in dem Morgen richtig ernst. Um 9 Uhr am Abend spielt Nazi in San Francisco gegen Katar. Wir wollen von euch wissen, darum, wo schaut ihr den Match? Im Garten, im Vereinslokal, im Public Viewing, im Campingstuhl? Merci, erzählt ihr mir so als Sprache. Einfach oben in Radio Bern 1 App auf den WhatsApp-Button klicken. Merci. Und genau das habt ihr uns schon mal ein bisschen erzählt.
1: Ja, ich verfolge die WM auch, vor allem die Schweizer. Das Fieber ist noch nicht so eingekehrt, weil vielleicht hängt es damit zusammen, dass die WM nicht um die Ecke stattfindet. Aber am Samstag wird die Schweiz natürlich schauen, bei einem gemütlichen Grillabend und einem guten Schlückchen Wein und natürlich ab Schweiz.
0: Merci, das ist auf Gümligen. Schönen Grillabend zu Gümligen.
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0: Schönen guten Morgen miteinander. Welcome to Saint-Tropez, sozusagen der Soundtrack hier Radio Bern 1, morgen schon für das Wochenendwetter. Freitag ist aber und das Wetter macht es wie mir. Es kommt langsam eine Weekend-Stimmung. Jetzt am Morgen noch Ende grau, später immer freundlicher und mild bis zu 22 Grad. Und ab dem Samstag heisst es nachher Sonne, Sommer und WM-Fieber. Pedros hat den Spielplan von Schweizer Nazi gesehen und für morgen Abend für das erste Spiel auch noch ein paar Sonnenstrahlen mehr gebucht.
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0: Unterwegs im Morgenverkehr läuft alles so wie so. Ich habe keine Meldungen. 17 Minuten ab der 6 kommen wir gut führen mit dem Teddy Swims, Mr. Know-It-All.

0: Eine Wucht von einem Song mit dieser Stimme. Mr. Noida von Teddy Swims. Eine Wucht ist an der Screen, wo ihr direkt voran eure ganz persönliche Radio Bern Ace Lounge bekommt.
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0: Ja, die Lounge ist für 6 Personen reserviert, nur für euch, also euch plus 5 Leute, die ihr morgen Abend könnt mitnehmen. Der erste Schweizer Match an dieser WM gegen Katar und ihr beim Public Viewing dabei. Die erste Runde ist von uns zahlt und das Wetter wird ja auch bombastisch. Die Lounge könnt ihr euch schnappen, geht nachher, kurz nach der 7. Jetzt war es 20 ab 6 Uhr.
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0: Ganz ein guter Freitagmorgen, es ist der 12. Juni, jetzt geht 6:30 Uhr. Und er hat ganz schön brav Dusche mit dem Schabberputz, um jetzt zum Eingrämeln, feinen Stylen, auch ein richtig stylischer Sound, Freitagssound. Hier auf Radio Bern 1 Grad. Nach der 6:30 Uhr, Save My Love, der Keigo, der Khalid und der Griffin. Weitere Freitag raus mit Imagine Dragons und der Leonin.
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0: Es ist 6:30 Uhr.
2: Guten Morgen, ich bin der Jonathan Ernst.
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2: Die Sicherheitskosten für den Besuch von Donald Trump Jr. in Zürich müssen die Steuerzahlenden bezahlen. Der Sohn von US-Präsident Donald Trump nahm vergangene Woche an einem privaten Investorentreffen teil. Das FedPol beruft sich bei den Kosten auf eine Ausnahmeregelung. Dies ermöglicht den Schutz auch von Personen ohne völkerrechtlichen Status. Wegen des G7-Gipfels im französischen Evian sind zahlreiche Grenzübergänge zwischen Genf und Frankreich geschlossen. Seit gestern sind 25 von 35 Übergängen gesperrt. Der Kanton Genf rechnet deshalb mit Einschränkungen für Pendlerinnen und Pendler sowie für den Verkehr. Der Gipfel der G7-Staaten findet von Montag bis Mittwoch statt. Erneut gab es Hoffnungen auf ein Abkommen der USA mit dem Iran. Diese hatte US-Präsident Donald Trump geweckt. Die Verhandlungen seien weit fortgeschritten, sagte Trump im Weißen Haus. Eine Unterzeichnung könnte laut Trump in den nächsten Tagen folgen, möglicherweise in Europa. Irans politische Führung hat einem Medienbericht zufolge Fortschritte bei den Verhandlungen mit den USA aber bereits wieder dementiert.
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2: An der Fußball-WM sind bereits zwei Spiele zu Ende gegangen. Südkorea und Tschechien trennen sich in der Gruppe A mit 2:1. Bereits gestern Abend, Schweizer Zeit, gewann Mexiko im Eröffnungsspiel gegen Südafrika mit 2:0.
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0: Ihr habt überall freie Fahrt durch den Morgenverkehr. Grüße ins Auto.
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0: Jetzt am Morgen macht die Sonne noch ein bisschen Homeoffice. Am Anfang mehr Wolken, vielleicht noch ein paar Tropfen Regen, später im freundlichen und trocken bei 21 bis 22 Grad. Und dann kommt das Traumweekend mit Sommerwetter und gut 25 Grad. Der Petrus hat offenbar schon die Schweizer Liebe an. Bestes Public Viewing-Wetter für morgen, aber für erst Schweizer Match.

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0: Schönen guten Morgen. Freitagmorgen. Die Bütz ruft, aber das Wochenende winkt auch schon laut.
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0: Die WM hat angefangen, Spitzenfußball geniessen kann man dort, wo Bern aktuell am meisten Sommer verströmt. Erlebt die Weltmeisterschaft auf dem Summer Beach auf der grossen Schanze. Wegen der Grossleinwand verpasst ihr kein Goal und erlebt totale WM-Stimmung. Für viele ist ja auch Luftgitarre spielen ein Sport. Dem kann man noch heute und morgen in Interlaken frönen. Am legendären Greenfield Festival könnt ihr zu Top-Bands so richtig die Mähnenhodl und zünftig abrocken. Musik und Musikgeschichte erlebt man aktuell im Kino. Michael beleuchtet die ersten Jahre von Michael Jackson. Der Film schildert, wie er den Aufstieg zum King of Pop geschafft hat. Michael sichert jetzt nicht die umfassendste Musikerbiografie, aber hervorragend gespielt. Und über die Musik müssen wir ja sowieso nicht diskutieren. Michael läuft mit grossem Erfolg in der Berner Kino.
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0: Kommt richtig gute Freitag raus. Es ist 20 vor 10.

0: Guten Radio Bern, 1 Morgen wünsche ich 12 vor 7 Uhr. Der Freitag startet mit mehr Wolken als Sonne. Aber bis am Abend wird es immer schöner. Gut 20 Grad gibt es jetzt 13. Und dann wartet das Weekend wie aus dem Ferienkatalog. Meistens sonnig, 24 bis 26 Grad. Perfektes Timing für den WM-Start von der Schweizer Nazi. Wenn das keine Unterstützung von oben ist, der weiß ich auch nicht.
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0: Unterwegs läuft es noch an Gremen. Gute Fahrt mit der Noemi Besa. Hear me.

0: Wenn ihr eure 5 Lieblingsmenschen morgen Abend Schweizer Match in eigener Lounge dann nach einem Plan haben?
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0: 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Jetzt ist 9 vor 7.

0: Schön, seid ihr mit uns von Radio Bernese im letzten Arbeitstag vor Wochen. Es kommt gut, ein kleines Weekend und so tönen sie auch dank eurer Lieblingshits. Tönt nach dem aktuellen Hit vom Kamerad, Hug Yourself. Tönt nach Aura Dione. Und das ist für alle, die das Weekend für uns am Arbeiten sind, dass wir ausgehen können, im Public Viewing etwas zu trinken an der Bar überkommen oder einfach auswärts können essen.
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0: Es ist 7 Uhr, guten Morgen und nach den News lade ich euch ein. Der Schweiz Match morgen in Radio Bern 1 WM Lounge ist Summer Beach zu erleben.
8: Guten Morgen, ich bin der Jonathan Ernst.
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8: Die Sicherheitskosten für den Besuch von Donald Trump Jr. in Zürich müssen die Steuerzahlenden bezahlen. Der Sohn von US-Präsident Donald Trump nahm vergangene Woche an einem privaten Investorentreffen teil. Das FedPol beruft sich bei den Kosten auf eine Ausnahmeregelung. Dies ermöglicht den Schutz auch von Personen ohne völkerrechtlichen Status. Wegen des G7-Gipfels im französischen Evian sind zahlreiche Grenzübergänge zwischen Genf und Frankreich geschlossen. Seit gestern sind 25 von 35 Übergängen gesperrt. Der Kanton Genf rechnet deshalb mit Einschränkungen für Pendlerinnen und Pendler sowie für den Verkehr. Der Gipfel der G7-Staaten findet von Montag bis Mittwoch statt. Erneut gab es Hoffnungen auf ein Abkommen der USA mit dem Iran. Diese hatte US-Präsident Donald Trump geweckt. Die Verhandlungen seien weit fortgeschritten, sagte Trump im Weißen Haus. Eine Unterzeichnung könnte laut Trump in den nächsten Tagen folgen, möglicherweise in Europa. Irans politische Führung hat einem Medienbericht zufolge Fortschritte bei den Verhandlungen mit den USA aber bereits wieder dementiert.
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8: Die Fußball-WM in Amerika ist offiziell eröffnet. Bei der Eröffnungsfeier in Mexico City sorgte Superstar Shakira für Begeisterung. Zwei Spiele wurden bereits absolviert. Jonathan Schöffel.
11: Und zwar gönnt der Co-Gastgeber Mexiko mit 2-0 gegen Südafrika in einem turbulenten Auftaktmatch mit 3 roten Karten. Heute Morgen dann noch ein 2-1-Sieg von Südkorea gegen Tschechien. Das Show-Highlight gestern Abend im Aztekenstadion zu Mexico City. Shakira singt ihren offiziellen WM-Song «Dai Dai» vor über 80'000 begeisterten Zuschauern. Die Schweizer Nazi die spielt dann morgen gegen Katar.
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0: Hey, seid gut unterwegs. Es ist 2 Minuten ab der 7. Heute auf der A1 Richtung Bern zwischen Schönsing und Lauterbach stocken es nach 5 Minuten und ein bisschen mehr.
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0: Heute Morgen noch ein paar Wochen, vielleicht auch noch Tropfen Regen. Am Nachmittag aber nachher immer mehr blauen Himmel. Und dann ist das nur der Anfang. Samstag bis Montag, fast nur Sonntag und 26 Grad. Es gibt kleine Indizien, dass der Petros auch eine Nationalmannschaft-Fan ist. Zum WM-Auftakt von der Schweiz liefert der Sommer.
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0: Schönen guten Freitagmorgen.
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0: So muss Freitagsmorgenmusik mit One Republic. Guten Morgen, jetzt sagen Sie selbst nicht.
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0: Jep, Sven, du erlebst die Radio Bern Ace WM Lounge auf der Summer Beach. Und das noch zum ersten Schweizer Match morgen Abend.
2: Sehr nice, merci vielmals.
0: Hey, gern schön. Was muss noch sein, bis Wochenende hast?
2: Ja, heute noch arbeiten.
0: Ist Freitag bei dir wirklich noch so voll Hanne alles gegeben, weil man unter der Woche nicht so ist vorwärts gekommen, oder ist Freitag so ab den 11 mal vielleicht ein Wochenende eingerufen mit den anderen?
2: Nein, ab den 11 nicht gerade, aber hoffen wir für
0: das Faktieren. 5 ab!
2: Ja, 5 ab wäre auch nicht schlecht, würde ich auch
0: nehmen. Guten Start in Freitag, noch gut arbeiten, nachher ab 5 ab 11 ins Wochenende segeln und morgen hopp Schweiz!
2: Ja, super, danke vielmals und dir auch einen schönen Tag, ein schönes Wochenende.
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0: Weekend kommt mit offenen Armen zu Radio Bern 1 Land. Heute sonnig und warm, aber erst gegen Abend, zuerst noch Wolken, später 22 Grad. Das Weekend dann nachher Party, Grill, Public Viewing und Klassenwetter mit Sonne und 26 Grad.
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0: Unterwegs sieht es auf der A1 Richtung Bern zwischen Schönsing und Wangen an der Aare so aus, dass es stockt.

0: Guten Morgen miteinander, Freitagmorgen.
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0: Ja, und wer davon weiter hören, es gibt ja Leute, die bei den ersten Gitarrentönen von Bryan Adams sofort lauter stellen. Oder? Habe ich recht? Und es gibt die anderen, die sagen, nein, wenn Rock im Sommer, dann tönt der Sommer nach. Nach Kid Rock. Heute also ein kleines Generationen-Gitarre-Duell. Summer of 69 gegen All Summer Long. Schickt ein Ace für einen Kid Rock oder ein 2 für einen Bryan Adams auf 079 889 89 99.
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0: Genau, das ist das Sommer-Hit-Duell. Heute Freitagmorgen. Welchen Song wollt ihr noch vor der Nacht hören? Jetzt ist genau 20 Minuten ab der 7. Guten Morgen miteinander.

0: Die ganze Stadt Biel hat zurzeit keinen Strom. Geht alles, was ihr dazu müsst und wollt wissen, jetzt in den News und nachher wieder die meiste Musik. Wenn ihr heute nur halb so gut abliefert, wie der Benson Boone singt, dann podigen wir zusammen den Freitagmorgen locker. Nachher auch noch Don't Stop the Music, der Knaller von der Rihanna und... Michael Schulte dabei mit 5 AM hier in der Radio Bern 1 Morgenshow. Schön, seid ihr auch hier. Jetzt ist 7:30.
1: Guten Morgen, ich bin der Jonathan Ernst.
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1: Die gesamte Stadt Biel hat aktuell keinen Strom mehr. Das meldet die Warn-App des Bundes Alert Suisse. Betroffen werden damit knapp 60.000 Einwohnerinnen und Einwohner der Stadt. Ursache und Dauer sind zurzeit noch nicht bekannt. Bankangestellte in der Schweiz könnten künftig besser gegen Stellenabbau abgesichert werden. Der Schweizerische Bankpersonalverband fordert laut Tamedia für alle Banken vergleichbare Sozialpläne. Der Verband rechnet mit weiteren Stellenstreichungen. Gründe seien unter anderem die Digitalisierung, künstliche Intelligenz und Sparprogramme bei den Banken. Erneut gab es Hoffnungen auf ein Abkommen der USA mit dem Iran. Diese hatte US-Präsident Donald Trump geweckt. Die Verhandlungen seien weit fortgeschritten, sagte Trump im Weißen Haus. Eine Unterzeichnung könnte laut Trump in den nächsten Tagen folgen, möglicherweise in Europa. Irans politische Führung hat einem Medienbericht zufolge Fortschritte bei den Verhandlungen mit den USA aber bereits wieder dementiert.
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1: Die Fußball-WM in Amerika ist offiziell eröffnet. Bei der Eröffnungsfeier in Mexico City sorgte Superstar Shakira für Begeisterung. Zwei Spiele wurden bereits absolviert. Jonathan Schöffel.
4: Und zwar gönnt der Co-Gastgeber Mexiko mit 2:0 gegen Südafrika in einem turbulenten Auftaktmatch mit 3 roten Karten. Heute Morgen dann noch ein 2:1-Sieg von Südkorea gegen Tschechien. Das Show-Highlight gestern Abend im Aztekenstadion zu Mexico City. Shakira singt ihren offiziellen WM-Song «Dai Dai» vor über 80'000 begeisterten Zuschauern. Die Schweizer Nazi die spielt dann morgen gegen Katar.
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0: Ihr habt überall frei. Fahrt die Freitag aus. Eine gute Fahrt.
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0: Am Morgen noch ein bisschen grau mit Regentröpfchen, je nachdem. Und ja, aber je länger der Tag nachher geht und das Weekend näher kommt, desto mehr Sonne kommt durch, bis 22 Grad. Und eben das Weekend. Sommer pur mit 24 bis 26 Grad. Ganz ehrlich, ich habe das Gefühl, der Petrus muss Schweizer Nazi-Fan sein, pünktlich zum ersten WM-Spiel. Morgen lässt er die Sonne vor Leinen.

0: Schönen guten Tag, Bern. Nein, morgen ist es 20 vor 8. Heute geht es im Sommerrituell nicht nur um den Sommer. Heute geht es um Erinnerungen. Bei welchem Song habt ihr sofort ein Bild im Kopf? Brian Adams mit Summer of 69 oder The Kid Rock. All Summer Long. Welcher Sommerhit läuft jetzt hier am 10 vor 8? Welchen wollt ihr hören? Darum schickt ein 1 für einen Kid Rock und ein 2 für einen Brian Adams als WhatsApp auf mein Studio-Handy 079 889 89 99.
1: Guten Morgen zusammen, du bist der Baschi auf Radio Bern 1. Ich wünsche euch einen super guten Start in den neuen Tag.
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0: gerade 4:08 Uhr, Freitagmorgen. Merci, startet ihr mit Radio Bern 1 Morgenshow in der 12. Juni aus Freitag. Und das Wetter macht es wie mir. Es kommt langsam eine Weekendstimmung. Jetzt am Morgen noch in der Grau, später immer freundlicher und mild mit bis 22 Grad. Und ab morgen Samstag heisst es Sonne, Sommer und WM-Fieber. Petrus hat den Spielplan von Schweizer Nazi gesehen. Und für morgen Abend, für das erste Spiel, gerade noch ein paar Sonnenstrahlen mehr buchen. Wir gehen das ganze Wochenende mit viel Sonne fast auf 30 Grad hoch.
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0: Hey, unterwegs hat es nie länger stehen als 5 Minuten. Kommen wir gut vorwärts.

Es gibt Songs, die wir mitsingen und es gibt Songs, die wir fühlen. Heute gewinnt im Berner Eisland der Song, der sofort Bilder auslöst. Ein Boot am See, ein Bier in der Hangerare, ein paar Freunde und Sommer, der einfach nicht aufhört. Kid Rock, der Sieger im Sommerhituell der Morgen, merci, hat er abgestimmt. All Summer Long, 10 vor 8 Uhr.

0: Der Luis Capaldi auf Radio Bern 1 in der Morgenshow. Jetzt sagen 8, guten Tag, das Homeoffice langsam hochfahren, dann noch ein Käferli dazu und natürlich die richtige Musik zum Durchstarten. Gesellig geht für Della hier dazu, vor der Kaffeemaschine. Grossartiger Track von der Olivia Dean, So Easy. Wir können weiterfahren mit dem Hüftschwung, wenn es nachher richtig Kombi geht mit der Shakira und der WM-Song von Hecht, Mon Amour, und sie verraten gerade, wie weit Schweiz kommt.
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0: Heute wird nicht zählt, was noch muss sein, sondern was gleich hinter uns ist. Es ist Freitagmorgen und 8 Uhr.
6: Guten Morgen, ich bin der Jonathan Ernst.
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6: Die gesamte Stadt Biel hat aktuell keinen Strom mehr. Das meldet die Warn-App des Bundes Alert Swiss. Betroffen wären damit knapp 60'000 Einwohnerinnen und Einwohner der Stadt. Ursache und Dauer sind zurzeit noch nicht bekannt. Bankangestellte in der Schweiz könnten künftig besser gegen Stellenabbau abgesichert werden. Der Schweizerische Bankpersonalverband fordert laut Tamedia für alle Banken vergleichbare Sozialpläne. Der Verband rechnet mit weiteren Stellenstreichungen. Gründe seien unter anderem die Digitalisierung, künstliche Intelligenz und Sparprogramme bei den Banken. In der Europäischen Union gelten ab sofort strengere Asylregeln. Die Reform soll Asylverfahren beschleunigen und Ausschaffungen konsequenter umsetzen. Menschen mit geringeren Chancen auf Asyl sollen schneller beurteilt werden. Gleichzeitig sollen Länder mit vielen Asylsuchenden stärker entlastet werden. Auch die Schweiz übernimmt einzelne Teile der Reform.
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6: Die Fußball-WM in Amerika ist offiziell eröffnet. Bei der Eröffnungsfeier in Mexico City sorgte Superstar Shakira für Begeisterung. Zwei Spiele wurden bereits absolviert. Jonathan Schöffel.
9: Und zwar gönnt der Co-Gastgeber Mexiko mit 2-0 gegen Südafrika in einem turbulenten Auftaktmatch mit 3 roten Karten. Heute Morgen dann noch ein 2-2-Sieg von Südkorea gegen Tschechien. Das Show-Highlight gestern Abend im Aztekenstadion zu Mexico City. Shakira singt ihren offiziellen WM-Song «Die Die» vor über 80'000 begeisterten Zuschauern. Die Schweizer Nazi, die spielt dann morgen gegen Katar.
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0: Ich wünsche euch eine geschmeidige Fahrt in Freitag raus. Ihr kommt praktisch überall gut durch den Morgenverkehr. Nie hat es länger gehen als 5 Minuten.
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0: Freitagmorgen und Sonne macht heute auch noch ein bisschen Homeoffice. Am Anfang hat es mehr Wolken drum, vielleicht noch ein paar Tropfen Regen. Später wird es immer freundlicher und trocken bei 21 bis 22 Grad. Und dann kommt das Traumweekend mit Sommerwetter und gut 25 Grad. Petrus hat offenbar schon die Schweizer Liebling an. Bestes Public Viewing Wetter für morgen Abend für den ersten Schweizer Match.

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1: Guten Morgen, 10 ab 8, Radio Bern 1, hier die Band Hecht. Die haben ein grosses Vor. Nichts geringes als die grösste Stadionshow, die es je hat, gibt es von der Schweizer Band nächsten Sommer im letzten Grund Zürich. Und wir sind stolz, dass sich Hecht uns von Radio Bern 1 als Partner ausgesucht. Heute Mittag geht der Vorverkauf los für das grösste Hecht-Konzert am 12. Juni nächsten Sommer. Sänger Stefan, Vorverkauf startet am Mittag und morgen nachher das erste Schweizer Spiel der WM. Wo schaust du?
2: Also, der erste schaue ich bei unserem Quartierfest. Das ist fest eingeplant, dass dann am Abend wir eine Leinwand aufziehen und dann schauen wir den ersten.
1: Und wie weit kommt die Schweiz?
2: Ich denke, es ist ja die Mission Viertelfinale dieses Jahr. Und ich habe das Gefühl, sie schaffen das. Ich glaube, die Gruppe könnte nicht besser sein. Also, ich glaube, das Achtelfinale sollte man eigentlich schaffen. Und dann ist es noch ein Match und dann ist man Viertelfinale und dann wird es dann schon die Luft extrem dünn.
1: Der WM-Song von Shakira, der überkommt Okay-Noten, haben wir gestern schon bei unseren Hörerinnen und Hörern gefragt. Wer sollte denn einen WM-Song rausbringen?
2: Den haben wir auch rausgebracht, das ist Mon Amour. Von dem her gesehen haben wir das schon gemacht.
1: Gut, da ist er. Hecht, Mon Amour.
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0: Hat nach die Wärme eröffnet, Shakira. Jetzt ist heute ein guter Radio Bern 1, morgen ist es 20.08. Der Freitag startet mit mehr Wolken als Sonne, aber bis am Abend wird es immer schöner, gut 20 Grad gibt es. Jetzt sind wir bei 13. Und dann wartet das Weekend wie aus dem Ferienkatalog. Meistens sonnig, 24 bis 26 Grad. Das ist das perfekte Timing für einen WM-Start von der Schweizer Nazi. Morgen, wenn das keine Unterstützung vorhanden ist, dann weiss ich auch nicht.
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0: Hey, unterwegs läuft's noch, Creme. Gute Fahrt mit Ray Garvey und Halo.
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0: Schönen guten Morgen, gerade 20 ab 8 Uhr. Freitagmorgen die Bühne zurüft, aber das Wochenende winkt auch schon recht laut.
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0: Die WM hat angefangen, Spitzenfußball geniessen kann man dort, wo Bern aktuell am meisten Sommer verströmt. Erlebt die Weltmeisterschaft auf dem Summer Beach, auf der grossen Schanze. Wegen der Grossleinwand verpasst ihr kein Goal und erlebt totale WM-Stimmung. Für viele ist ja auch Luftgitarre spielen ein Sport. Dem kann man noch heute und morgen in Interlaken frönen. Am legendären Greenfield Festival könnt ihr zu Top-Bands so richtig die Mähne hodeln und zünftig abrocken. Musik und Musikgeschichte erlebt man aktuell im Kino. Michael beleuchtet die erste Jahre von Michael Jackson. Der Film schildert, wie er den Aufstieg zum King of Pop geschafft hat. Michael sichert jetzt nicht die umfassendste Musikerbiografie, aber hervorragend gespielt. Und über die Musik müssen wir sowieso nicht diskutieren. Michael läuft mit grossem Erfolg in den Berner Kino.
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0: Guten Freitagmorgen und willkommen mit Radio Bernays Morgenshow. Hey, durch heute freie Tage der Woche. Immer der Freitag zum Sachen erledigen, was sonst nicht längt. Mit der Bio ganz viel Musik hier auf Radio Bernays. Mit dem Migi Kelly geht es noch enger. Guten Lohn von Anfang an 100% oben mit dem Dermot Kennedy. Oh ja. Aktueller Sound von Harry Styles und für euch in der nächsten Viertelstunde. American Girls.
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0: Es ist 8:30.
10: Guten Morgen, ich bin der Jonathan Ernst.
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10: Die gesamte Stadt Biel hat aktuell keinen Strom mehr. Das meldet die Warn-App des Bundes Alert Suisse. Betroffen wären damit knapp 60'000 Einwohnerinnen und Einwohner der Stadt. Ursache und Dauer sind zurzeit noch nicht bekannt. Die Weltraumfirma SpaceX ist ab heute an der Börse und schreibt mit dem größten Börsengang Geschichte. Tech-Unternehmer Elon Musk wird damit zum ersten Billionär. Obwohl sein Unternehmen im vergangenen Jahr Verluste von fast 5 Milliarden Dollar machte, wird es mit dem Börsengang mit fast 1,8 Billionen Dollar bewertet. Die Infektionskrankheit Mpox breitet sich in der Westschweiz aus. Laut 24 Heures und der Tribune de Genève sind 14 Fälle im Watt und in Genf diagnostiziert worden. Es gäbe Anzeichen für eine Variante, die in der Schweiz bisher kaum beobachtet wurde. Mpox wird hauptsächlich durch direkten Hautkontakt beim Geschlechtsverkehr übertragen. In der Schweiz ist ein Impfstoff verfügbar.
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10: Die Fußball-WM in Amerika ist offiziell eröffnet. Bei der Eröffnungsfeier in Mexico City sorgte Superstar Shakira für Begeisterung. Zwei Spiele wurden bereits absolviert. Jonathan Schöffel.
12: Und zwar gönnt der Co-Gastgeber Mexiko mit 2:0 gegen Südafrika in einem turbulenten Auftaktmatch mit 3 roten Karten. Heute Morgen dann noch ein 2:1-Sieg von Südkorea gegen Tschechien. Das Show-Highlight gestern Abend im Aztekenstadion in Mexico City. Shakira singt ihren offiziellen WM-Song «Dai Dai» vor über 80'000 begeisterten Zuschauern. Die Schweizer Nazi Die spielt dann morgen gegen Katar.
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0: Es war vor 3:30 und ich habe keine schlechten Meldungen aus dem Morgenverkehr. Ihr habt überall freie Fahrt und sonst geht es sicher nicht länger als 5 Minuten.
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0: Der Morgen hat jetzt noch ein paar Wochen, daraus kann es noch tröpfeln. Am Nachmittag wird der Himmel nachher immer blauer und es ist nur mal für den Anfang. Samstag bis Montag fast nur sonnig und bis 26 Grad. Es gibt kleine Anzeichen, dass der Petrus Nazi-Fan ist, wenn er zum WM-Auftakt von der Schweiz morgen den Sommer liefert.

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0: WM hat gestern den ersten Ballkontakt gehabt. Mexiko gewinnt zum Auftakt mit 2:0 gegen Südafrika. Morgen 20 vor 7.
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0: Aber ehrlich, für viele von uns fällt die WM erst morgen richtig an, wenn die Schweiz am Samstagabend 9 Uhr gegen Katar antritt. Wo verfolgt ihr den Match?
2: Hey, guten Morgen Tobi, da ist Amaris aus dem Rischeck.
0: Hallo.
2: Ich bin so gar nicht der Schuttfan, aber wenn WM ist, dann schaue ich schon den einen oder den anderen Match und die Schweizer Matchen. Ja, die schaue ich eigentlich immer, wenn es irgendwie geht. Es reisst einem einfach so ein bisschen mit. Wir wollen dann auch. Und ich glaube, wir werden jetzt den ersten Match morgen auch wirklich verfolgen bei den Nachbarn im Garten, weil wir im Ort unter ein paar Frauen eine Aperol-Wanderung machen und dann am Abend noch grillen. Und dann wird es auch dann so sein, dass man den ersten Schweizer Match gerade mit anderen schaut. Hey, hopp Schweiz und ganz schönes Wochenende.
0: Hey, Tiro, merci.

0: Schönen guten Morgen, merci mit Radio Bern. Das Weekend kommt mit offenen Armen. Heute sonnig und warm, aber erst gegen Abend. Zuerst noch Wochen, später 22 Grad. Das Wochenende ist nachher Party, Grill, Public Viewing und Klassenwetter mit Sonne und 26 Grad.
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0: Und dann wünsche ich noch gute Fahrt. Morgenverkehr rollt jetzt um 12.09 Uhr.

0: Viele sind in den Ferien, viel geht noch die Zeit vom Kommen und Gehen auf der Bühne ist angebrochen und die ganze Zeit läuft die WM. Und wir schenken euch die Hände gemütlich hier zu Bern. 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
0: Auf das erste Spiel von Schweizer Nazi morgen Abend hat sich die Radio Bern Eis WM Lounge am Morgen der Sven geschnappt.
2: Sehr nice, merci für mal.
0: Hey, wie weit kommt die Schweiz?
2: Ich habe tippt bis jetzt 16 aus Finale.
0: Okay, habt ihr ein Tippspiel ihr gut oder wie?
2: Genau, mit Kollegen, einfach da noch über das SRF-Tippspiel gemacht.
0: Okay, wie gut bist du aber dort?
2: Die letzten Jahre nicht gut abgeschnitten, aber gestartet bin ich einigermaßen gut.
0: Hey Sven, das heisst ja, dass du recht rauskommst. Bei uns ist es aber so, die keinen Plan haben, werden dritt oder zweit.
2: Ja, es ist aber meistens so, manchmal ist es fast besser, die Idee ist einfach irgendwie, weiss auch
0: random.
2: Nicht, aus dem Buchgefühl raus, ja, es ist manchmal fast besser.
0: Guten Start in Freitag, noch gut arbeiten und morgen hopp Schweiz.
2: Ja, super, danke vielmals und dir auch einen schönen Tag, ein schönes Wochenende.
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0: Wir sind die von der Radio Bernays Morgenshow und zusammen gehen wir weiter in den Freitagmorgen raus. Nico Santos, Taylor Swift und alle Farben, wichtige und vor allem richtige Namen für die perfekte Playlist. Und sie sind auch wieder bei in der nächsten halben Stunde. Der Nico mit All Time High. Taylor mit Fake It Off. Und ist für mich schon ein bisschen der Sommerhit. Baby Goodbye von allen Farben, Graz.
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0: Halleluja, nach dem grossen Stromausfall heute Morgen in der ganzen Stadt Biel haben sie wieder seit einer Viertelstunde Strom. Jetzt ist 9 Uhr.
8: Guten Morgen, ich bin der Jonathan Ernst.
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10: In der Stadt Biel ist heute Morgen großflächig der Strom ausgefallen. Darüber informierte die Warn-App des Bundes Alert Suisse. Der Energieversorger ESB meldete auf seiner Website, dass er an der Behebung der Störung arbeite. Laut verschiedenen Betroffenen sei die Stromversorgung zumindest teilweise bereits wiederhergestellt. Wieso es zum Stromausfall kam, ist zurzeit nicht bekannt. Bankangestellte in der Schweiz könnten künftig besser gegen Stellenabbau abgesichert werden. Der Schweizerische Bankpersonalverband fordert laut Tamedia für alle Banken vergleichbare Sozialpläne. Der Verband rechnet mit weiteren Stellenstreichungen. Gründe seien unter anderem die Digitalisierung, künstliche Intelligenz und Sparprogramme bei den Banken. Die Infektionskrankheit Mpox breitet sich in der Westschweiz aus. Laut 24 Heures und der Tribune de Genève sind 14 Fälle im Watt und in Genf diagnostiziert worden. Es gäbe Anzeichen für eine Variante, die in der Schweiz bisher kaum beobachtet wurde. Mpox wird hauptsächlich durch direkten Hautkontakt beim Geschlechtsverkehr übertragen. In der Schweiz ist ein Impfstoff verfügbar. Die Weltraumfirma SpaceX geht heute an die Börse und schreibt damit Geschichte. Tech-Unternehmer Elon Musk wird damit zum ersten Billionär. Sein Unternehmen nimmt mit dem Börsengang 75 Milliarden Dollar ein und wird mit fast 1,8 Billionen Dollar bewertet. Damit ist es mehr wert als etwa der Facebook-Konzern Meta. Die reinen Geschäftszahlen von SpaceX stehen in krassem Kontrast zum Börsenwert. Das Unternehmen machte im vergangenen Jahr Verluste von fast 5 Milliarden Dollar.
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0: Ich kann das Verkehrsupdate schnell machen, nämlich sagen, ihr habt keine Störungen unterwegs und geht über zur Telefonnummer, wie ihr eine seht, bitte durchgeben, dass ich sie für alle anderen durchgeben kann. 0800 00 9770. Sei gut unterwegs.
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0: Guten Morgen Bern-Eisland. Freitag am Morgen ist es noch grau, aber je länger der Tag geht und das Weekend näher kommt, desto mehr Sonne kommt durch. Bis 22 Grad gibt es heute. Und eben nachher das Wochenende. Sommer pur mit 24 bis 26 Grad. Ganz ehrlich, der Petrus muss Schweizer Nazi-Fan sein, wenn er den Sommer schickt, pünktlich zum ersten WM-Spiel morgen Abend.
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0: Hey, weiterhin einen guten Start in diesem Freitag aus.

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0: Viertel ab 9 Uhr.
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0: 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Ja, es ist losgegangen. Gestern Abend hat die WM offiziell gestartet. Mexiko schlägt Südafrika mit 2-0. Und für uns Schweizer wird es mal richtig ernst. Am 9. Uhr am Abend spielt ihr den Nazi San Francisco gegen Katar. Wir wollen von euch wissen, wo schaut ihr den Match? Im Garten, im Vereinslokal, im Campingstuhl, beim Grillieren? Messi erzählt mir so eine Sprache. Einfach oben in der Radio Bern 1 App auf den WhatsApp-Button klicken. Merci auch dir. Danu von Kreiligen.
2: Wir werden den Match am Samstagabend bei uns daheim im Garten schauen, ein bisschen grillen, etwas Gutes essen, etwas Gutes trinken. Und wenn die Sonne und Wärme da ist, noch ein bisschen Bädeln dazu. Und wenn ich dazu komme, du nicht musst arbeiten, du denkst, oder du weißt sicher, ich fahre ein Postauto. Das ist nicht immer einfach, weil man am Morgen relativ früh auf muss. Aber ich schaue schon den einen oder den anderen Match sicher noch. Und wir werden das Ganze auch noch über Online-Radio verfolgen, wenn ich unterwegs bin am Arbeiten.
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0: Wow, das war gerade der Gruß zu allen, die sich bereit machen sind für das Greenfield Festival. Und nach Green Day hören wir nicht einfach auf. Die meiste Musik hört ihr ja hier bei Radio Bern 1. Und ihr hört ihn. Milo mit seinem aktuellen Lied My Lucky Day. Call It Love gibt es auch noch in den nächsten 20 Minuten. Vom Ray Dalton zusammen mit dem Felix Jähn und Bad Dreams vom Teddy Swims für euch.
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0: Gerade halb 10 Uhr.
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0: Tutto bene unterwegs. Ihr habt eine gute Fahrt und Freifahrt hoffentlich.
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0: Freitagmorgen, die Sonne macht heute noch ein Homeoffice. Am Anfang mehr Wochen, später immer freundlicher und trocken bei 21 bis 22 Grad. Und dann kommt ein Traumweekend mit Sommerwetter um gut 25 Grad.
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1: Hey, ich bin's, der Tobi Flückiger von Radio Bern 1 Morgenshow. Schon ganz viel Hopp Schweiz für morgen haben wir den Morgen zusammen gesammelt. Ich wünsche einen guten Start ins Weekend und einen erfolgreichen, guten ersten Schweizer Match. Hey, und wäre cool, wenn ihr noch eine Sprache macht über das Wochenende. Unsere Morgenlady Nicole Zog. Sie ist am Ende aus der Ferien zurück und hat Gepuri. Wir sammeln für sie eine Art Bucketlist. Sagt ihr nie, was sie in den nächsten 40 Jahren noch muss gemacht haben. Ein Tattoo, endlich TÜV-Prüfung. Was steht auf eurer Bucketlist, die ihr oder nie mitgeben wollt? Einfach kurz auf das Studio-Handy, ihr Radio Bern 1 App, oben rechts auf WhatsApp drücken. Merci, guten Rest Freitag.
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0: zusammen. Hey, es gibt auch nichts Geileres als irgendwie im Rosengarten, schönen Sommerabend, ein kühles Bierchen dazu und dann irgendwie noch den Sonnenuntergang zuzuschauen.
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7: Im Studio der Jonathan Ernst.
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7: Biel hat wieder Strom. Ein Stromausfall hat heute Morgen Teile der Stadt lahmgelegt. Die Panne geht auf einen Defekt im Unterwerk Met zurück. Der lokale Energieversorger ISB hat den Stromausfall kurz vor 7 Uhr auf seiner Website vermeldet. Der Kanton Bern hatte die Betroffenen dazu aufgerufen, zu bleiben, wo sie sich gerade aufhalten. Besondere Maßnahmen müsse die Bevölkerung nicht ergreifen. Um 8:45 gab Alert Swiss Entwarnung. Die Schweiz leidet trotz der jüngsten Regenfälle weiter unter Trockenheit. Viele Flüsse und Seen im Mittelland führen laut Fachleuten ungewöhnlich wenig Wasser. Grund dafür sind die sehr trockenen Monate April und Mai sowie die geringe Schneemenge in den Alpen. Laut einer Prognose des Bundes dürfte sich die Lage in den nächsten Tagen weiter verschärfen. Die SUVA kann im nächsten Jahr die Prämien senken. Berufsunfallversicherungen werden um 0,8% günstiger, andere um 0,7%, teilt die SUVA heute mit. Die Zahl der Berufsunfälle und Krankheiten sank um knapp 1%. Die SUVA erzielte im letzten Geschäftsjahr einen Überschuss von 308 Millionen Franken, schreibt sie. Die Versicherten erhalten außerdem eine Rückerstattung von 20% der Nettoprämien.
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7: Wir haben momentan keine Meldungen von der Strasse. Ich wünsche allen unterwegs eine gute und sichere Fahrt.
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8: Es wird jetzt am Nachmittag immer mehr blau im Himmel. Und das ist nur der Anfang. Samstag bis Montag fast nur sonnig und bis 26 Grad. Es ist ein bisschen mehr als ein Indiz, dass der Petrus Nazi-Fan ist. Zum WM-Auftakt von morgen von der Schweiz liefert er den Sommer.
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8: Schön seid ihr mit uns im letzten Arbeitstag der Woche. Ich bin der Tobi Glückiger.
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1: Hey, ich bin's, der Tobi Flückiger von Radio Bern 1 Morgenshow. Schon ganz viel Hopp Schweiz für morgen haben wir den Morgen zusammen gesammelt. Ich wünsche einen guten Start ins Weekend und einen erfolgreichen, guten ersten Schweizer Match. Hey, und wäre cool, wenn ihr noch eine Sprache macht über das Wochenende. 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
6: Die Schweizer Armee hat über 100.000 Franken ausgegeben, um erfolglos die Quelle eines Medienleaks zu finden. Selina Urech.
7: Eine externe Anwaltskanzlei sei von der Armee beauftragt worden, den Whistleblower ausfindig zu machen, der interne Informationen zu den Finanzproblemen als Radio SRF weitergegeben hat. Laut Tagesanzeiger ist im Bericht aber herausgekommen, dass die Unterlagen, die weitergegeben worden sind, nicht mal als vertraulich oder geheim eingestuft gewesen seien. Zudem hatten über 60 Personen die Infos gehabt. Darum sei der mögliche Täterkreis von Anfang an unüberschaubar gewesen. Es stelle sich darum die Frage, warum die Armee nicht selber einfach früher und transparenter kommuniziert hat. So wäre es wahrscheinlich gar nie zu einem Informationsleak gekommen.
6: Die Schweiz leidet trotz der jüngsten Regenfälle weiter unter Trockenheit. Viele Flüsse und Seen im Mittelland führen laut Fachleuten ungewöhnlich wenig Wasser. Grund dafür sind die sehr trockenen Monate April und Mai sowie die geringe Schneemenge in den Alpen. Laut einer Prognose des Bundes dürfte sich die Lage in den nächsten Tagen weiter verschärfen. Die SUVA kann im nächsten Jahr die Prämien senken. Berufsunfallversicherungen werden um 0,8% günstiger, andere um 0,7%, teilt die SUVA heute mit. Die Zahl der Berufsunfälle und Krankheiten sank um knapp 1%. Die SUVA erzielte im letzten Geschäftsjahr einen Überschuss von 308 Millionen Franken, schreibt sie. Die Versicherten erhalten außerdem eine Rückerstattung von 20% der Nettoprämien.
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6: Wir haben momentan keine Meldungen von der Strasse. Ich wünsche allen unterwegs eine gute und sichere Fahrt.
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9: Je länger der Tag jetzt geht und das Weekend näher kommt, desto mehr Sonne kommt da durch. Bis 22 Grad heute. Und dann eben das Weekend. Wochenende, Sommer pur mit 24 bis 26 Grad.
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9: Hey, hey, Bern 1 Land, ich bin der Tobi Flückiger. Habt ihr auch schon Sichtkontakt mit dem Wochenende?
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Bautz-Gredi gehen wir zusammen Richtung Mittag zu, 4:45 hier ist Radio Bern 1. Ich wünsche euch einen guten Mittag, vielleicht jetzt noch nicht draußen, aber bei der Wetterprognose in den nächsten Tagen und sowieso nächste Woche wird dann nur noch draußen zu Mittag. 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
6: Die Schweizer Armee hat über 100'000 Franken ausgegeben, um erfolglos die Quelle eines Medienleaks zu finden. Selina Urech.
7: Eine externe Anwaltskanzlei sei von der Armee beauftragt wurde, den Whistleblower ausfindig zu machen, wo interne Informationen zu den Finanzproblemen als Radio SRF weitergegeben hat. Laut Tagesanzeiger ist im Bericht aber herausgekommen, dass die Unterlagen, die weitergegeben worden sind, nicht mal als vertraulich oder geheim eingestuft waren. Zudem hatten über 60 Personen die Infos gehabt. Darum sei der mögliche Täterkreis von Anfang an unüberschaubar gewesen. Es stelle sich darum die Frage, warum die Armee nicht selber einfach früher und transparenter kommuniziert hat. So wäre es wahrscheinlich gar nie zu einem Informationsleak gekommen.
6: Die geförderte Stadtberner Kulturszene soll künftig einen Teuerungsausgleich erhalten. Der Gemeinderat hat die entsprechende Kulturbotschaft für die Jahre 2028 bis 2031 in die Vernehmlassung geschickt. Gegenüber der Vorperiode stehen der direkten Kulturförderung rund 3,6% oder 1,4 Millionen Franken mehr zur Verfügung, vor allem bedingt durch den Teuerungsausgleich. Insgesamt sollen gut 40 Millionen Franken in die Leistungsverträge und Förderkredite fließen. Am Flughafen in Hamburg ist der gesamte Sicherheitsbereich geräumt worden. Auch Personen in Flugzeugen mussten diese wieder verlassen, teilt die deutsche Bundespolizei mit. Grund sei eine polizeiliche Lage gewesen, mehr erklärte sie nicht. Häufig sind verdächtige Gegenstände Ursache für eine solche Sicherheitsmaßnahme.
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6: Wir haben keine Meldungen wegen grösseren Problemen auf der Strasse. Kommt gut euer Ziel.
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9: Jetzt wird es irgendwie besser am Nachmittag, da wird es immer freundlicher und die Sonne zeigt sich irgendwie mehr. Und das bei 22 Grad, es luftet leicht. Und richtig sommerlich wird es über das Wochenende, Samstag, Sonntag, versprechen viel Sonnenschein und Höchststätten zwischen 26 und 28 Grad.
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9: Ich wünsche euch eine gefreute Mittagspause, wenn ihr dazukommt im Studio. Philipp Sommerhalder, grüße euch.
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0: Guten Freitagmittag, willkommen bei Radio Bern 1. Gestern Abend ist es jetzt also am Tour, die Weltmeisterschaft Amerika, Kanada und Mexiko. Die ersten Partien sind gespielt und morgen am Abend ist es aus Schweizer Sicht ja interessant. Dann haben ja Kins Gielen ihr erstes Gruppenspiel und spielen gegen Katar. Das wird natürlich emsig verfolgt. Wir wollen von euch wissen, ja, wo schaut ihr die Partie? Und der Bern 1-Hörer Rico, der ist momentan ganz weit weg und schaut gleich.
1: Ja, das ist der Rico aus Thailand. Alle zusammen. Ich trinke vom 4 bis 6 kein Bier. Am 7 ein gutes Nachtbierli, dann gehe ich liegen. Und dann am Morgen um 2 muss ich aufstehen. Dann kann ich dann zum Match schauen, 2-3 Bierli trinken. Hopp Schweiz! Hopp Schweiz!
0: Und wo schaut ihr, wer die Schweiz eingreift ins WM-Geschehen? Wie werdet ihr diese Partie wollen erleben? Macht uns doch geschwinge Sprachnachricht 079 8 89 89 99 oder geht ganz gäbig mit dem WhatsApp-Button auf der Radio Bern 1 App.

Wie ist es so, das letzte Mittagessen aus dem Töpperwehr? Ich meine, morgen ist Wochenende, esse ich dann vielleicht mal ein Porzellan, kann ja mal sein. Ich wünsche euch weiterhin guten Wegen am Essen seid und Radio Bernese ist weiterhin da für euch mit euren musikalischen Lieblingsmenüs. Das schmeckt ja auch mal nach James Morrison, I Won't Let You Go. 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
2: Die Schweizer Bevölkerung kauft mehr ein, trotz hohen Ölpreisen. Insbesondere für Freizeit und Reisen geben Menschen in der Schweiz mehr Geld aus. Im Mai lagen die Schweizer Konsumausgaben gut 1% höher als ein Jahr davor, wie der Postfinanz-Konsumindikator zeigt. Im April war die Ausgabefreudigkeit noch leicht gesunken. Auch alltägliche Haushaltsaufgaben haben sich auf einem höheren Niveau eingependelt. Insbesondere die Ausgaben für Lebensmittel legten zu. Aufwendungen rund ums Auto schrumpften leicht. Die Schweizer Armee hat über 100.000 Franken ausgegeben, um erfolglos die Quelle eines Medienleaks zu finden. Selina Urech.
3: Eine externe Anwaltskanzlei sei von der Armee beauftragt worden, den Whistleblower ausfindig zu machen, der interne Informationen zu den Finanzproblemen als Radio SRF weitergegeben hat. Laut Tagesanzeiger ist im Bericht aber herausgekommen, dass die Unterlagen, die weitergegeben worden sind, nicht mal als vertraulich oder geheim eingestuft waren. Zudem hatten über 60 Personen die Infos gehabt. Darum sei der mögliche Täterkreis von Anfang an unüberschaubar gewesen. Es stelle sich darum die Frage, warum die Armee nicht selber einfach früher und transparenter kommuniziert hat. So wäre es wahrscheinlich gar nie zu einem Informationsleak gekommen.
2: Die geförderte Stadtberner Kulturszene soll künftig einen Teuerungsausgleich erhalten. Der Gemeinderat hat die entsprechende Kulturbotschaft für die Jahre 2028 bis 2031 in die Vernehmlassung geschickt. Gegenüber der Vorperiode stehen der direkten Kulturförderung rund 3,6% oder 1,4 Millionen Franken mehr zur Verfügung, vor allem bedingt durch den Teuerungsausgleich. Insgesamt sollen gut 40 Millionen Franken in die Leistungsverträge und Förderkredite fließen.
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2: Wir haben momentan keine Meldungen von der Strasse. Ich wünsche allen unterwegs eine gute und sichere Fahrt.
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4: Ja, das Wetter liegt ein bisschen Geduldsprobe, aber jetzt gut, jetzt nahe Nachgänge, wie mehr auf den Abend wird, so gängig schöner. 22 Grad, darauf können wir heute maximal das Ganze wird begleiten, so mit einer leichten Luft. Der Sommer meldet sich über das Wochenende definitiv zurück mit viel Sonne und Höchstwerte zwischen 26 und 28 Grad.
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8: Ich bin der Dario Jecker.
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8: Der Bund will Meldungen zu ansteckenden Krankheiten künftig zentral digital erfassen. Dafür hat der Bundesrat über 45 Millionen Franken freigegeben. Mit der neuen Plattform sollen Informationen schneller ausgetauscht werden. Der Bund zieht damit Lehren aus der Corona-Pandemie, als viele Meldungen noch manuell verarbeitet werden mussten. Wann Geflüchtete in der Schweiz vorläufig aufgenommen werden, soll künftig genauer geregelt werden. Eine Kommission des Nationalrats will die Gründe dafür klar festlegen. Künftig sollen vor allem Krieg, allgemeine Gewalt oder medizinische Notlagen zählen. Die Vorlage ist jedoch umstritten. Während Befürworter mehr Rechtsklarheit sehen, warnen Flüchtlingsorganisationen vor dem Verlust von Einzelfallprüfungen. Die Aktienmärkte in der Schweiz und ganz Europa reagieren positiv auf Nachrichten aus dem Mittleren Osten. Die Verhandlungen über einen möglichen Frieden im Irankrieg stehen angeblich vor einem Durchbruch. Es ist nicht nur US-Präsident Trump, der ein baldiges Rahmenabkommen mit dem Iran in Aussicht stellt. Diesmal spricht auch Teheran von einem möglichen bevorstehenden Verhandlungsabschluss. Der G7-Gipfel im französischen Evian verursacht hohe Sicherheitskosten für die Schweiz. Zudem warnt der Nachrichtendienst nicht nur vor Ausschreitungen. Stefanie Wies.
9: 20 Millionen Franken kosten die Sicherheitsmassnahmen für das Treffen der grössten westlichen Wirtschaftsmächte. Der Bund übernimmt 80% davon. Frankreich zahlt nichts, obwohl der Gipfel dort stattfindet. Bei den Demonstrationen werden über 20'000 Menschen erwartet. In Genf haben darum Läden ihre Schaufenster mit Holzbrettern geschützt. Der Nachrichtendienst warnt neben Demonstrationen auch vor Cyberangriffen, Spionage oder dass mit Drohnen der Flugverkehr gestört werden könnte.
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8: Wir haben Stau vor dem Gotthardtunnel Richtung Süden. Sind das 5 km oder 50 Minuten, was länger geht. Und in die Gegenrichtung Richtung Norden sind es 3 km oder eine halbe Stunde. Ich wünsche eine ganz gute Fahrt.
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12: Das Wetter wird gängig schöner. Die Sonne kann sich gängig mehr durchsetzen. Heute Nachmittag bei einer leichten Luft bekommen wir 22 Grad. Und über das Wochenende sagen wir Welcome back to Summer. 26 bis 28 Grad gibt es morgen und übermorgen. Das Ganze wird begleitet von viel Sonne.
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12: Am Mikrofon Philipp Sommerhalder. Grüß dich miteinander.
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5: Ich bin der Dario Jecker.
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5: Ein Video über eine Raserfahrt ist einem Autofahrer in der Region Bern zum Verhängnis geworden. Die Aufnahme zeigte, wie der 23-Jährige in München-Buchsee innerorts massiv zu schnell fuhr. Das Video geriet in die Hände der Polizei und nun legt ihm die Justiz insgesamt 24 Raserdelikte zur Last. Das teilt die regionale Staatsanwaltschaft Bern-Mittelland mit. Der junge Mann war unter anderem mit 94 Stundenkilometern innerorts und mit 248 auf der Autobahn unterwegs gewesen. Der Bundesrat lehnt zwei Anti-Windkraft-Initiativen ab, und zwar ohne Gegenvorschlag. Dabei geht es um die Waldschutzinitiative und die Gemeindeschutzinitiative. Der Bundesrat ist der Ansicht, die Initiativen würden die Stromversorgung im Winter gefährden. Die Waldschutzinitiative richtet sich gegen das Bauen von Windparks in oder bei Wäldern. Die Gemeindeschutzinitiative fordert, dass zwingend die betroffene Gemeinde dem Windkraftprojekt zustimmen muss. Wann Geflüchtete in der Schweiz vorläufig aufgenommen werden, soll künftig genauer geregelt werden. Eine Kommission des Nationalrats will die Gründe dafür klar festlegen. Künftig sollen vor allem Krieg, allgemeine Gewalt oder medizinische Notlagen zählen. Die Vorlage ist jedoch umstritten. Während Befürworter mehr Rechtsklarheit sehen, warnen Flüchtlingsorganisationen vor dem Verlust von Einzelfallprüfungen.
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5: Auf dem Zürcher Westring stauen jetzt ab dem Hohenrett-Tunnel, über das Limmentaler Kreuz weiter bis zum Gubrist-Tunnel und vor dem Gotthard-Tunnel haben wir 3 km Stau in Richtung Norden. 30 Minuten geht es dort länger. Richtung Süden sind es 5 km oder 50 Minuten, was länger dauert.
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7: Und es wird gäng schöner. Heute Nachmittag kann sich die Sonne gäng wie mehr durchsetzen. Und das begleitet von einer leichten Luft und 22 Grad. Samstag Sonne, dann kommt der Sommer zurück mit viel Sonne und 26 bis 28 Grad. Halleluja.
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7: Schön, habt ihr euch zugeschaut. Ich wünsche eine geschmeidige Reise durch den Freitagnachmittag. Freue mich auf das Wochenende. Freut mich auf Olivia Dean, Man I Need im Studio Philipp Sommerhalder. Grüße.
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0: den Nachrichten geht es weiter mit ganz viel Musik für euch. Grüßli aus Amerika, Miley Cyrus, End of the World. Der Gruß aus Grossbritannien, offeriert von der Adele und ihrer Hymne Someone Like You. Und dann geht es auch noch ein bisschen jüngeren Datums. Teamwork ist angesagt. Teamwork kennt ihr ja vielleicht auch, bei euch tun sich vielleicht ein bisschen anders. Bei uns tun sich Miles Smith und Neil Horan. Drive safe nach der News.
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0: Es ist der Freitag, 12. Juni, Nachmittag um 3 Uhr kommt das aktuelle News-Update.
5: Ich bin der Dario Jecker.
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5: Der Bundesrat lehnt zwei Anti-Windkraft-Initiativen ab, und zwar ohne Gegenvorschlag. Dabei geht es um die Waldschutzinitiative und die Gemeindeschutzinitiative. Der Bundesrat ist der Ansicht, die Initiativen würden die Stromversorgung im Winter gefährden. Die Waldschutzinitiative richtet sich gegen das Bauen von Windparks in oder bei Wäldern. Die Gemeindeschutzinitiative fordert, dass zwingend die betroffene Gemeinde dem Windkraftprojekt zustimmen muss. Bei einem Helikopterabsturz am Lago Maggiore ist eine Person gestorben. Drei weitere Personen wurden teils schwer verletzt, teils die Feuerwehr mit. Nach ersten Erkenntnissen war der Helikopter am Westufer auf der italienischen Seite des Lago Maggiore gestartet. Kurz nach dem Abheben sei er in Turbulenzen geraten. Daraufhin ist er in Lesa, ebenfalls am Westufer, abgestürzt. Die genaue Ursache ist noch unklar. Ein Video über eine Raserfahrt ist einem Autofahrer in der Region Bern zum Verhängnis geworden. Die Aufnahme zeigte, wie der 23-Jährige in München-Buchsee innerorts massiv zu schnell fuhr. Das Video geriet in die Hände der Polizei und nun legt ihm die Justiz insgesamt 24 Raserdelikte zur Last. Das teilt die regionale Staatsanwaltschaft Bern-Mittelland mit. Der junge Mann war unter anderem mit 94 Stundenkilometern innerorts und mit 248 auf der Autobahn unterwegs gewesen. Kurz nach dem Start der Fußball-Weltmeisterschaft haben die Behörden in Hongkong gefälschte Fanartikel im Wert von umgerechnet fast 16 Millionen Franken beschlagnahmt. Darunter seien 230.000 gefälschte Trikots, Bälle und Fußballschuhe, berichtet die Nachrichtenagentur Reuters. Ein Großteil der beschlagnahmten Artikel sei offenbar für Fans in den Austragungsländern USA, Kanada und Mexiko bestimmt gewesen.
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0: Es ist 2 ab 3, habe ich eine Meldung. Für die gehen wir auf die 1-Fahrt Richtung Zürich zwischen Kriegstädt und Herkinger Stau. Zwecken Verkehrsüberlastung, der verliert aktuell eine knappe halbe Stunde. Ich wünsche viel Geduld, was es braucht.
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0: Wenn ihr jetzt im Bernbiegen mit dem Auto unterwegs seid, dann merkt ihr vielleicht nichts davon, aber ich kann euch sagen, ihr fahrt im Sommer entgegen. Gut, der kommt zwar erst morgen so richtig, aber schon bereits heute auf den Abend sieht man wieder ein bisschen deutlicher Sonne. Und morgen und übermorgen, da haben wir dann wieder eben Sommer, Sonne pur und das mit Höchstwerten zwischen 26 und 28 Grad.
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0: Und auch am Freitag heisst es von 8 bis 5 kein Song doppelt. Drum freut mich im Quadrat auf Miley Cyrus zum Start in die Stunde mit End of the World. Schön, habt ihr euch zugeschaltet im Studio Philipp Sommerhalder.

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0: Someone Like You, Adele. Eine weitere grossartige Stimme weckt euch ja regelmässig in der Radio Bern 1 Morgenshow.
1: Ja.
0: Die Frau hinter dem Lachen heisst Nicole Niezog. Bei ihr wird jede Moderation zum ganz grossen Kino.
1: Und morgen Morgen stellen wir euch den Film in allen Heinzu. Heinzu heiten. Heinzelmann. Stefanie Heinzelmann.
0: Und sogar das Verkehrsbild serviert sie mit Charme.
1: Gute Meldung ab der Strasse. Da läuft nämlich alles störungsfrei. Eigentlich komisch, wenn man sagt, läuft. Ich meine, man läuft ja eben nicht mehr fort. Ja.
0: Unsere Nein wird 40 am Mandy. Was wünscht ihr euren Morgengastgeber? Oder was sollte Nicole in den nächsten 40 Jahren unbedingt alles noch so machen?
1: Ding, ding, ding, ding, ding, ding, ding, ding, ding, ding, ding, ding.
0: Freue mich auf eure Sprachnachricht auf 079 8 89 89 99. Es geht auch ganz gäbig mit dem WhatsApp-Button auf unserer App.
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steigen ein bisschen ab in ein Zäpfchen. Die All American Rejects gives you hell. Radio Ben 1 mit dem Blick auf die Strasse. 2 Minuten über den 3:30, da haben wir eine Gefahrenmeldung. Person auf der Fahrbahn A6 Bern-Thun zwischen Bern-Osting und Muri. In beiden Richtungen besteht Gefahr wegen Personen auf der Fahrbahn. Und da liegt auch noch ein E-Scooter auf dem Pannenstreif. Falls ich wiederhole, besonders aufpassen an 6 Bern-Thun zwischen Osting und Muri, beiden Richtungen besteht Gefahr wegen Personen und einem E-Scooter auf dem Pannenstreif. Und A1 Bern Richtung Zürich zwischen Kriegstedt und Herkingen, Stau wegen Verkehrsüberlastung, der verliert aktuell zwischen 20 Minuten und einer knappen halben Stunde. Ich wünsche eine sichere Fahrt, die Sorge kommt gut an.

Sie sind hoffentlich gut unterwegs auf dem Weg Richtung Wochenende. So die letzten Handgriffe auf dem Arbeitsplatz und vielleicht heute ein bisschen früher Feierabend machen, respektive früher ins Wochenende, möchte ich es gönnen. Der Soundtrack auf dem Weg Richtung Freizeit gehört ihr auf Radio Bern 1. Beautiful People, David Guetta und Sia. Viel Vergnügen.

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0: manchmal kann man sagen guten Nachmittag, wenn man kann sagen guten Freitagnachmittag, dann ist schon ganz anders, oder? Hey, dann nehmen wir noch. Michael Schulte, 5 a.m. in der nächsten Halbstunde. Katy Perry, das sind die California Girls. Und hören auf der Zielgerade Richtung Wochenende offeriert von der Coldplay und We Pray.
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0: Und da kommt das aktuelle News-Update für euch in der Übersicht um 4 Uhr.
4: Ich bin der Dario Jecker.
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4: Bei einem Helikopterabsturz am Lago Maggiore ist eine Person gestorben. 3 weitere Personen wurden teils schwer verletzt, teils die Feuerwehr mit. Nach ersten Erkenntnissen war der Helikopter am Westufer auf der italienischen Seite des Lago Maggiore gestartet. Kurz nach dem Abheben sei er in Turbulenzen geraten. Daraufhin ist er in Lesa, ebenfalls am Westufer, abgestürzt. Die genaue Ursache ist noch unklar. Sämtliche Primarschülerinnen und Schüler in der Schweiz sollen eine zweite Landessprache lernen. Der Bundesrat will das im Gesetz verankern. Hintergrund sind Absichten einzelner Kantone, den Französischunterricht in der Primarschule ganz abzuschaffen. Der Bundesrat will mit dieser Pflicht zum Sprachenlernen die Diskussion über den Wert der Landessprachen eröffnen, sagt Bundesrätin Elisabeth Bumschneider.
5: Sehen die Kantone davon ab, den Unterricht der Landessprachen zu schwächen, ist diese Änderung des Sprachengesetzes nicht notwendig. Wenn Kantone hingegen aus dem heutigen Sprachkompromiss ausbrechen, will der Bundesrat bereit sein, um eingreifen zu können.
4: Parteien, Verbände und Interessierte können sich bis Anfang Oktober zum Vorschlag äußern. Kurz nach dem Start der Fußball-Weltmeisterschaft haben die Behörden in Hongkong gefälschte Fanartikel im Wert von umgerechnet fast 16 Millionen Franken beschlagnahmt. Darunter seien 230.000 gefälschte Trikots, Bälle und Fußballschuhe, berichtet die Nachrichtenagentur Reuters. Ein Großteil der beschlagnahmten Artikel sei offenbar für Fans in den Austragungsländern USA, Kanada und Mexiko bestimmt gewesen.
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0: Und nach einer Meldung um 2 ab 4 geht auf die A1 Bernfahrt Richtung Zürich. Es stauen wegen Verkehrsüberlastung zwischen Kriegsstädten. Und Herkingen verlieren 20 Minuten.
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0: Strachet. Viel Wolken gegen Abend. Kommt bei Gang wieder mehr noch ein bisschen Sonne führen. 22 Grad haben wir heute Nachmittag. Das Ganze wird begleitet von einem mässigen Luft. In der Nacht auf morgen, da braven es die Temperaturen sinken auf 11 Grad. Und dann Samstag, Sonntag, das kann man gleich ein bisschen zusammennehmen. Da gibt es das Comeback vom Sommer mit viel Sonnenschein und Höchststätten zwischen 26 und 28 Grad. Wie gehen wir nur damit um?
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0: Am Mikrofon Philipp Sommerhalder, grüße.
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1: Ab ins Weekend mit Radio Bern 1. Jetzt vielleicht mitbekommen. Hecht bespielen nächstes Jahr das letzte Grundstadion. Seit heute gibt es Tickets. Und gleich hey, Stefan Buck und Co. noch ein bisschen der Zeit, WM zu schauen. Da wollen wir natürlich nachfragen. Wie kommt die Schweiz, Stefan Buck?
2: Ich glaube, die Gruppe könnte nicht besser sein. Also ich glaube, das Achtelfinale sollte man eigentlich schaffen. Dann ist es noch ein Match. Dann ist man Viertelfinale. Und dann wird es schon die Luft extrem dünn.
1: Mit dem ersten Gruppenspiel gegen Katar greift unsere Nazi ab morgen ins WM-Geschehen ein. Ist man eigentlich schon so ein bisschen in WM-Stimmung? Der Bern-1-Hörer Röschu.
3: Ja, ich verfolge die WM auch, vor allem die Schweizer. Das Fieber ist noch nicht so eingekehrt, weil vielleicht hängt es damit zusammen, dass die WM nicht um die Ecke stattfindet. Aber am Samstag wird die Schweiz natürlich schauen, bei einem gemütlichen Grillabend und einem guten Schlückchen Wein. Und natürlich ob Schweiz.
1: Genau, danke. Schon mit Kanada und Bosnien-Herzegowina. Duellieren sich heute Abend mal die weiteren Gruppengegner von der Schweizer hin. Abpfiff zu Toronto ist heute Abend um 9 Uhr Schweizer Zeit. Und das ist der Abpfiff für Katy Perry, California. Girls!

bis Weekend mit Radio Bernays und deiner Lieblingshit. Jetzt unter uns, könnt ihr irgendwie ein Instrument? Das ich bin ja 8 Jahre lang in Blockflötenunterricht, relativ erfolglos. Und dann bin ich bis heute so ein bisschen neidisch auf alle die, die einfach so locker in der Runde können, das Instrument für einen locker rein auf der Gitarre haben, zur Freude fallen. Er kann natürlich im Quadrat. Das ist der Milo für euch mit einem von seinen ganz grossen Hits. Schickt mich gerne mit auf den Weg Richtung Wochenende. Let her go. Viel Vergnügen.

0: Willkommen in Bruno Mars geht's richtig Wochenende. Willkommen auf Radio Benes. Willkommen zu mehr von euren Lieblingshits. Auf dem Weg zur Langerschenter Freizeit Felixien featuring Jay Harden Pride noch vor der Kriege. Mr. Ed ist ebenfalls ein bisschen Party schauen mit Shape of You. Und der Anti-Heimwerker mit Hausbau, ein paar Schiffe für euch noch in der nächsten Halbstunde.
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0: Und jetzt ist 16:30.
8: Im Studio der Dario Jecker. Guten Tag.
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8: Ein Stromausfall hat am Morgen Teile der Stadt Biel vorübergehend lahmgelegt. Erst nach knapp 2 Stunden gab der Energieversorger Energieservice Biel Entwarnung. Die Panne gehe auf einen Defekt im Unterwerk Metz zurück, wie der Stromversorger mitteilt. Es kam zu starker Rauchentwicklung, verletzt wurde niemand. Kritische Infrastrukturen wie das Spitalzentrum Biel haben auf Notbetrieb umschalten können. Ein Video über eine Raserfahrt ist einem Autofahrer in der Region Bern zum Verhängnis geworden. Die Aufnahme zeigte, wie der 23-Jährige in München-Buchsee innerorts massiv zu schnell fuhr. Das Video geriet in die Hände der Polizei und nun legt ihm die Justiz insgesamt 24 Raserdelikte zur Last. Das teilt die regionale Staatsanwaltschaft Bern-Mittelland mit. Der junge Mann war unter anderem mit 94 Stundenkilometern innerorts und mit 248 auf der Autobahn unterwegs gewesen. Bei einem Helikopterabsturz am Lago Maggiore ist eine Person gestorben. 3 weitere Personen, die im Helikopter waren, wurden laut der Feuerwehr teils schwer verletzt. Der Helikopter ist in der Gemeinde Lesa am Westufer auf der italienischen Seite des Lago Maggiore abgestürzt. Die Ursache ist noch unklar. Die Schweizer Mundartband Hecht hat ihr Konzert im Zürcher Stadion Letzigrund in nur 90 Minuten ausverkauft. Hecht spielt damit die größte Show ihrer bisherigen Karriere, teilt Gadget Entertainment, das Management von Hecht, mit. Hecht ist nach den Bürzerbuben erst die 2. Schweizer Band, die im Letzigrund spielt. Das Konzert findet heute in einem Jahr statt.
0: Ausverkauft in 90 Minuten, Respekt.
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0: 2 Minuten über den 16:30 habe ich eine Meldung von der A1 Bernfahrt Richtung Zürich. Es steht wegen Verkehrsüberlastung zwischen Kriegstädt und Herkingen dreht. 20 Minuten länger.
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0: Es hat noch viel Wolken, aber so gegen Abend tut es gängig mehr auch ein bisschen auf und man zeigt sich auch ein bisschen die Sonne. 22 Grad haben wir aktuell in der Nacht auf morgen. Da ist es trocken und der Samstag und auch Sonntag können wir zusammennehmen. Das wird wieder eine sommerliche Angelegenheit. Da haben wir Höchstwerte zwischen 26 und 28 Grad.
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0: Im Studio Philipp Sommerhauer, grüß dich mit dran.
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0: 14 Minuten vor 5 Uhr.
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0: Die WM hat angefangen, Spitzenfußball geniessen kann man dort, wo Bern aktuell am meisten Sommer verströmt, erlebt die Weltmeisterschaft auf dem Summer Beach auf der grossen Schanze. Wegen der grossen Leinwand verpasst der kein Goal und erlebt so totale WM-Stimmung. Für viele ist ja Luftgitarre spielen ziemlich ein Sport. Dem kann man noch heute und morgen zu Interlaken frönen. Am legendären Greenfield Festival könnte zu Top-Bands so richtig die Mähne hudeln und zünftig abrocken. Andere Musik gibt es heute. Wo und mit wem? Er sagt es gerade selber.
2: Freunde, hier ist der Richie und ihr werdet es nicht glauben. Ich bin heute Abend zu Köniz. Und zwar im Kulturhof Schloss Köniz. Am Abend um 8 Uhr spiele ich dort mit meiner Band meine Lieblingslieder. Und ich würde mich natürlich extrem freuen, wenn der eine oder andere von euch spontan würde vorbeischauen. Abend um 8 Uhr, Kulturhof Schloss Köniz, Richie und Band. Wer es verpasst, der verpasst etwas. Also, kommt vorbei. Bis dann. Tschüss zusammen.
0: Danke, Richie. Ist immer ein bisschen doof, wenn man den Künstler selber muss korrigieren. Wird noch schnell geschwingen ergänzen. Richie mit Lieblingslieder im Kulturhof Schloss Köniz. Die Türöffnung ist um 7:30 Uhr. Konzertanfang um 8:30 Uhr. Aber ich kann ruhig schon um 8 Uhr dort sein.
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0: nächsten Freitagabend. Er wird ganz easy. Er wird nicht nur easy, so easy wird Olivia Dean nach den News. Shakira! Doch jetzt die der aktuellen WM und Taylor Swift. Ist auch mit vor der Partie der nächsten halben Stunde auf Radio Bern 1.
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0: Es ist der Freitag, 12. Juni, Abend um 5 Uhr.
9: Ich bin Dario Jecker. Guten Abend.
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9: Ein Stromausfall hat am Morgen Teile der Stadt Biel vorübergehend lahmgelegt. Erst nach knapp 2 Stunden gab der Energieversorger Energieservice Biel Entwarnung. Die Panne gehe auf einen Defekt im Unterwerk Met zurück, wie der Stromversorger mitteilt. Es kam zu starker Rauchentwicklung, verletzt wurde niemand. Kritische Infrastrukturen wie das Spitalzentrum Biel haben auf Notbetrieb umschalten können. Frühfranzösisch soll bleiben. Der Bundesrat will die zweite Landessprache an Primarschulen durchsetzen. Einzelne Kantone in der Deutschschweiz beabsichtigten, das Frühfranzösisch abzuschaffen. Der Bundesrat schlägt deshalb 2 Varianten vor. Entweder bleibt es bei einer zweiten Landessprache und Englisch in der Primarschule oder eine flexiblere Variante wäre denkbar, so Bundesrätin Elisabeth Bumschneider.
11: Sie lässt den Kantonen mehr Spielraum bei der konkreten Organisation des Unterrichts. Sie verlangt aber ebenfalls, dass eine zweite Landessprache ab der Primarschule unterrichtet wird und dies ausdrücklich bis zum Ende der Sekundarstufe 1.
9: Parteien, Verbände und Interessierte können sich bis Anfang Oktober zum Vorschlag äußern. Die Schweizer Mundartband Hecht hat ihr Konzert im Zürcher Stadion Letzigrund in nur 90 Minuten ausverkauft. Hecht spielt damit die größte Show ihrer bisherigen Karriere, teilt Gadget Entertainment, das Management von Hecht, mit. Hecht ist nach den Bürzer Buben erst die zweite Schweizer Band, die im Letzigrund spielt. Das Konzert findet heute in einem Jahr statt.
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0: Ich habe eine Meldung um 2 ab 5 Uhr 1. Bern fährt Richtung Zürich. Steht das Folge von Verkehrsüberlastung zwischen Kriegstädt und Herkingen. 23 Minuten länger. 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Werden Sie auf der Radio Bern 1 App. Gute Reise Richtung Wochenende.
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0: Trocken und in der Nacht auf morgen wird der Himmel gäng klarer. Temperaturen sinken auf 11 Grad. Das ist endlich eine Nebensache, weil morgen und übermorgen da ist wieder Sommertrumpf mit viel Sonne und Höchstwerten zwischen 26 und 28 Grad. Halleluja!
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0: Studio Philipp Sommerhalder, grüß euch miteinander.

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Das ist der Freitagabend mit der Radio Bern 1 und mit euch und mit ein paar Gedanken. Alle Badmeisterinnen und Badmeister können wir vorstellen, über das Wochenende habt ihr wieder alle Hänge voll zu tun. Der Sommer meldet sich zurück. Darum, liebe Verantwortliche von den Freibädern, merci jetzt schon für eure Bütze. Ihr werdet feierlich Kundschaft haben. Morgen und übermorgen gibt es immerhin viel Sonne und Höchstwerte zwischen 26 und 28 Grad. Wollen wir einfach mal ein bisschen feiern mit einem Kurztrip an die amerikanische West Coast, offeriert von der One Republic jetzt auf Radio Bern 1. Und los!

0: American Girls, Harry Styles gehört auf Radio Bern. Er ist direkt bei der letzten Hand gegriffen für die Arbeitswoche und dann heisst es Weekend. Da wünschen wir ihm ein gutes Gelingen. Wir sind beinahe und liefern den Soundtrack für euer wohlverdientes Wochenende. Da hatten wir Pitbull featuring Christina Aguilera und Feel This Moment.
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1: Guten Abend miteinander. Freitag, den feiern wir mit allen Farben. Baby, vor den 6 und immer noch heute ein Ausflügel mit dem DJ Antoine Mann. Welcome to Saint-Tropez und Leonie mit. Don't worry, ebenfalls bei euch an Bord.
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1: Das aktuelle News-Update für euch in der Übersicht um 17:30.
10: Ich bin der Dario Jecker. Guten Abend.
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10: Das Spiel Basel-IB vom vergangenen April kommt die Young Boys teuer zu stehen. Die Berner müssen eine Buße von über 40'000 Franken bezahlen. Gemäss dem Rapport der Swiss Football League wurden im IB-Fanbereich in grossem Umfang pyrotechnische Gegenstände abgebrannt. Mehrere Feuerwerkskörper seien dabei in Richtung des Spielfelds und sogar bis in den Tribünenbereich gefeuert worden, heißt es in der Mitteilung. Ein Stromausfall hat am Morgen Teile der Stadt Biel vorübergehend lahmgelegt. Erst nach knapp 2 Stunden gab der Energieversorger Energieservice Biel Entwarnung. Die Panne gehe auf einen Defekt im Unterwerk Met zurück, wie der Stromversorger mitteilt. Es kam zu starker Rauchentwicklung, verletzt wurde niemand. Kritische Infrastrukturen wie das Spitalzentrum Biel haben auf Notbetrieb umschalten können. In rund einem Jahr soll eine neue TGV-Verbindung Basel mit Brüssel verbinden. Von Brüssel aus soll dann weiter nach London und in die Niederlande gefahren werden können. Wie die SBB, die französische und die belgische Bahn gemeinsam mitteilen, seien die Fahrten jeweils am Freitag, Samstag und Sonntag geplant. Unterwegs von Basel nach Brüssel soll der Zug auch in Straßburg und Paris halten. Die Schweizer Mundartband Hecht hat ihr Konzert im Zürcher Stadion Letzigrund in nur 90 Minuten ausverkauft. Hecht spielt damit die größte Show ihrer bisherigen Karriere, teilt Gadget Entertainment, das Management von Hecht, mit. Hecht ist nach den Bürzerbuben erst die zweite Schweizer Band, die im Letzigrund spielt. Das Konzert findet heute in einem Jahr statt.
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1: Kurz nach der 17:30 die Meldung von der Eisfahrt Richtung Zürich zwischen Kriegstedt und Herkingen. Stau wegen Verkehrsüberlastung dreht er 20 Minuten länger.
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1: Bewölkt aber trocken bei 20 Grad. In der Nacht klar zu auf. Temperaturen sinken auf 11 Grad. Samstag nach viel Sonne mit 26 bis 28 Grad. Und ins gleiche Wetterhorn bläst darauf ab und auch der Sonntag.
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1: Badmeisterinnen, Badmeister, morgen wieder ein bisschen zu tun. Das ist schön und schön, habt ihr euch zugeschaltet. Gute Reise. Richtig Wochenende. Mikrofon für die Sommerhelder. Grüße.
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0: 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Der Rückblick auf die Finanzmärkte mit dem Philipp Märkt, Chief Investment Officer.
1: An der Börse hat die Woche ziemlich holprig angefangen. Die Märkte haben unter dem Rückgang von der Technologiewerte gelitten. Der Nasdaq hat zwischenzeitlich fast 8% unter seinem Höchststand notiert. Auch jetzt lang nach einer weiteren Eskalation im Nahen Osten ausgesehen. Am Donnerstag hat die Stimmung gedreht. Aussagen von Donald Trump haben Hoffnungen auf eine Entspannung im Konflikt mit dem Iran geweckt. Der Ölpreis hat in der Folge rund 4% verloren und die Aktienmärkte haben einen grossen Teil von ihren Verlusten wieder aufholen können. Unter dem Strich notieren der SMI und die grossen US-Indizes Ende Woche rund 1% im Plus.
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1: Der Börsengang von SpaceX ist sicher eines der ganz grossen Finanzereignisse des Jahres. Astronomisch ist auch die Gesamtbewertung von fast 1,8 Billionen Dollar. Das trotz der Verluste des Unternehmens. Die Investoren haben damit vor allem auf die Zukunft gesetzt. Elon Musk behaltet auch nach dem Börsengang Kontrollen über das Unternehmen und könnte zum ersten Dollar-Billionär überhaupt werden. Die Inflation ist ja zuletzt wieder gestiegen. Die EZB hat darum wie erwartet ihre Leitzins erhöht. Trotzdem erwartet die Märkte für die USA und für die Schweiz in den nächsten Wochen keine Zinsschritte.
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0: Welcome to Saint-Tropez. Der hat vom DJ Antoine gehört zu den Lieblings-Sommersongs von ihr.
1: Ja.
0: Die Frau hinter dem Lachen weckt euch regelmässig in der Radio Bern 1 Morgenshow. Nicole, nie. 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
1: Heute Morgen, wenn ihr zum Fenster rausgeht, hinten zum Haus rausgeht, wollte ich sagen. 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Auf jeden Fall, nehmt den Regenschirm mit.
0: Habt ihr gewusst, Nicole kann reden wie der Donald Duck? 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Nein, auf 079 8 89 89 99. 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

0: Man hat das Gefühl, gut, anstatt Tagebucheintrag mache ich ein Lied darüber. Last Friday Night, Katy Perry gehört auf Radio Bern 1. Freut mich auf Sie. Holly Humberstone, to love somebody. Gerade nach der Nachricht jetzt noch ein bisschen Sommervibes mit dem Shaggy Angel. Und Time to Shine hat der Bastian Baker ebenfalls in der nächsten Halbstunde.
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5: Kein Licht wegen einem Defekt. Knapp 2 Stunden lang gibt es heute in Teilen von Biel einen Stromausfall. Und es ist ein Skandal, titelt er auf Instagram. Ein Ladenbesitzer will mehr Sichtbarkeit für sein Geschäft im Keller.
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6: 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Autofahrende übrigens auch. 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Darum, bleib aufmerksam, egal wie oft du den Weg gefahren bist. Mehr zum Thema Kontrollillusion findest du auf spieldeineslebens.ch.
0: Da kommt das aktuelle News-Update kurz nach der 6.
7: Ich bin Dario Jecker, guten Abend.
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7: Die Bundesrätinnen und Bundesräte sind vergangenes Jahr mehr geflogen. Die Mitglieder der Landesregierung waren rund 700 Stunden in der Luft, teilt der Bund mit. Das sind etwa 100 Stunden mehr als im Jahr zuvor. Am meisten flog Bundesrat Ignazio Cassis. Als Außenminister reiste er traditionell viel, vor allem im Auftrag der internationalen Diplomatie. Am wenigsten war Justizminister Beat Jans in der Luft unterwegs. Das Spiel Basel-IBE vom vergangenen April kommt die Young Boys teuer zu stehen. Die Berner müssen eine Buße von über 40.000 Franken bezahlen. Gemäss dem Rapport der Swiss Football League wurden im IBE-Fanbereich in großem Umfang pyrotechnische Gegenstände abgebrannt. Mehrere Feuerwerkskörper seien dabei in Richtung des Spielfelds und sogar bis in den Tribünenbereich gefeuert worden, heißt es in der Mitteilung. Der Börsengang von SpaceX bietet Chancen, berge aber noch größere Risiken. Das sagt Wirtschaftsjournalist Martin Spieler zum größten Börsengang der Geschichte. Das Weltraumunternehmen SpaceX ist im Wert von 75 Milliarden US-Dollar an die Börse gegangen. Die Aktien seien überbewertet, sagt Spieler.
9: Es ist ein absoluter Hype. Die Bewertungen sind nach meiner Auffassung völlig übertrieben. Wir haben jetzt zwar einen grossen Luftballon, der aufgegangen ist, das kann jederzeit platzen. Und wenn das platzt, dann müssen wir sogar damit rechnen, dass wir einen Börsencrash in breiter Front werden sehen.
7: Die Aktien haben einen Gesamtwert von 1,8 Billionen US-Dollar. Derweil verzeichnete SpaceX im letzten Jahr einen Verlust von 5 Milliarden.
0: Dann gehen wir an die Börse.
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0: Nach Börsenschluss steht der SMI auf 13.708 Punkte. Das ist ein Plus von 1,32%. Der Euro hat einen Wert von 92,17 €. Der Dollar wird für 79,65 € gehandelt.
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0: Ist 3 ab 6 Uhr habe ich eine Meldung von der A1 Fahrtrichtung Zürich. Stau wegen Verkehrsüberlastung zwischen den Kriegstädten und Herkingen. 20 Minuten länger hat er dann.
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0: Morgen gibt es Comeback vom Sommer. Der Weg dazu beschert diesen ziemlich klaren Himmel in der Nacht auf morgen. Temperaturen sinken auf 11 Grad. Und morgen eben wieder viel Sonne und Höchstwerte zwischen 26 und 28 Grad. Copy-Paste bedeutet das für einen Sonntag.
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0: Willkommen zu der neuen Stunde, wollen wir feiern mit neuer Musik. Kommt von der Holly Humberstone, To Love Somebody. Ich wünsche euch einen gefreuten Freitagabend im Studio. Philipp Sommerhalder, grüß euch miteinander.

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0: Wie sieht es aus bei euch? Seid ihr eigentlich schon so richtige WM-Stimmung? Wenn der Bern 1 hört, Rico, der verfolgt das Ganze von ganz weit weg.
1: Ja, das ist der Rico aus Thailand. Hallo zusammen. Ich trinke vom 4 bis 6 kein Bier. Am 7 ein gutes Nachtbierli, dann gehe ich liegen. Und dann am Morgen um 2 muss ich aufstehen. Dann kann ich dann zum Match schauen, 2-3 Bierli trinken. Hopp, Schweiz! Hopp, Schweiz!
0: Danke, Rico, Grüße auf Thailand. Jetzt habe ich Punkt der Zeitverschiebung definitiv ein Genosch im Fadenkörbli. Aber bleiben wir dabei. Schweiz gegen Katar, ab 5 Uhr morgen Abend, 9 Uhr Schweizer Zeit.

Bundeshill Damenwahl auf Radio Bern 1. Dank der Sienna Spyro und jetzt auch dank der Ellie Goulding Byrne. Weiterhin eine gefreute Reise Richtung Wochenende. Ich hoffe, ihr könnt es geniessen und es geht euch gut. Schön, dass ihr mithört.

0: guten Freitagabend. Seid ihr bereit für einen Hurricane? Wenn er von Solaroy besungen wird, noch vor der 7. Und der wird so noch ein bisschen pink. Heute. Der von den Grössten ist Runaway. Und ein auf Sous, ein auf Shabuzi. Freitagabend-Vibes mit einem Bar-Song in der nächsten halben Stunde.
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0: Das Wichtigste vom Tag um 6:30.
2: Ich bin der Dario Jecker. Guten Abend.
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2: Nach der Hamas könnte in der Schweiz auch die libanesische Hisbollah verboten werden. Das seit einem Jahr geltende Hamas-Verbot soll von 5 auf 10 Jahre verlängert werden. Das will das Parlament. Zum Hamas-Verbot hatte der Bundesrat stets betont, es solle eine Ausnahme bleiben. Die Schweiz solle keine eigentlichen Listen mit terroristischen Organisationen erstellen, sonst drohe laut dem Bundesrat die Rolle der Schweiz als Vermittlerin in Konflikten geschwächt zu werden. Das Spiel Basel-IBE vom vergangenen April kommt die Young Boys teuer zu stehen. Die Berner müssen eine Buße von über 40.000 Franken bezahlen. Gemäss dem Rapport der Swiss Football League wurden im IBE-Fanbereich in großem Umfang pyrotechnische Gegenstände abgebrannt. Mehrere Feuerwerkskörper seien dabei in Richtung des Spielfelds und sogar bis in den Tribünenbereich gefeuert worden, heißt es in der Mitteilung. Der Börsengang von SpaceX bietet Chancen, berge aber noch größere Risiken. Das sagt Wirtschaftsjournalist Martin Spieler zum größten Börsengang der Geschichte. Das Weltraumunternehmen SpaceX ist im Wert von 75 Milliarden US-Dollar an die Börse gegangen. Die Aktien seien überbewertet, sagt Spieler.
4: Es ist ein absoluter Hype. Die Bewertungen sind nach meiner Auffassung völlig übertrieben. Wir haben jetzt zwar einen grossen Luftballon, der aufgegangen ist, das kann jederzeit platzen. Und wenn das platzt, dann müssen wir sogar damit rechnen, dass wir einen Börsencrash in breiter Front werden sehen.
2: Die Aktien haben einen Gesamtwert von 1,8 Billionen US-Dollar. Derweil verzeichnete SpaceX im letzten Jahr einen Verlust von 5 Milliarden.
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0: 2:30 habe ich eine Meldung von der A1-Fahrt Richtung Zürich. Es staut wegen Verkehrsüberlastung zwischen Lutherbach und Herkingen.
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0: Bei einer Sonnenwolkenmischung bei aktuell 21 Grad. Es luftet auch ein bisschen. In der Nacht auf morgen wird der Himmel gern klarer. Die Temperaturen die sinken auf 11 Grad. Morgen und übermorgen nehmen wir es gerade zusammen. Da meldet sich der Sommer zurück. Es gibt viel Sonne und Höchstwerte zwischen 26 und 28 Grad.
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0: Und wir sind auch für euch da mit musikalischen Höchstwerten. Schön, hört ihr mit. Einen guten Freitagabend im Studio. Philipp Sommerhalder, grüße.

Hey, ihr habt abgemacht zum Shooten schauen. Heute Abend 9 Uhr abpfeffert WM-Partie Kanada gegen Bosnien-Herzegowina. Ich wünsche euch viel Vergnügen, wenn ihr damit gleichzeitig könnt den nötigen Kicker fahren am Fernseher oder vielleicht ab der Grossleinwand. Und während der WM sagen wir uns, jawohl, haben wir einen parat für euch, der ideal sportliche Soundtrack. Da gibt es auch mal Neues. Boy, you turn me. Felix Jähn und Cascade auf Radio Bern 1.

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3: Kein Licht wegen einem Defekt. Knapp 2 Stunden lang gibt es heute in Teilen von Biel einen Stromausfall. Und es ist ein Skandal, titelt er auf Instagram. Ein Ladenbesitzer will mehr Sichtbarkeit für sein Geschäft im Keller.
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6: Ich bin Dario Jecker. Guten Abend.
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6: Der Iran und die USA haben sich laut dem Vermittler Pakistan über ein Abkommen verständigt. Von allen Seiten sei ein abgestimmter Text des Friedensabkommens eingereicht worden, schreibt Pakistans Premierminister auf X. Pakistan arbeite nun eng mit beiden Seiten zusammen, um die nächsten Schritte zu finalisieren. Ein Frieden sei noch nie so greifbar gewesen wie jetzt, so der Premier Pakistans. Das Todesopfer beim Helikopterabsturz am Lago Maggiore war Schweizer. Wie das Außendepartement EDA auf Anfrage von Keystone SDA bestätigt, handelt es sich um einen etwa 60-jährigen Schweizer. Der Helikopter ist in der Nähe der italienischen Gemeinde Lesa am Westufer des Lago Maggiore abgestürzt. Nach ersten Erkenntnissen war der Helikopter auf dem Gelände einer Villa auf der italienischen Seeseite gestartet. Kurz nach dem Abheben sei er in Turbulenzen geraten, heißt es. Die Absturzursache ist noch unklar. Der Börsengang von SpaceX bietet Chancen, berge aber noch größere Risiken. Das sagt Wirtschaftsjournalist Martin Spieler zum größten Börsengang der Geschichte. Das Weltraumunternehmen SpaceX ist im Wert von 75 Milliarden US-Dollar an die Börse gegangen. Die Aktien seien überbewertet, sagt Spieler.
7: Es ist ein absoluter Hype. Die Bewertungen sind nach meiner Auffassung völlig übertrieben. Wir haben jetzt zwar einen grossen Luftballon, der aufgegangen ist, das kann jederzeit platzen. Und wenn das platzt, dann müssen wir sogar damit rechnen, dass wir einen Börsencrash in breiter Front werden sehen.
6: Die Aktien haben einen Gesamtwert von 1,8 Billionen US-Dollar. Derweil verzeichnete SpaceX im letzten Jahr einen Verlust von 5 Milliarden.
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6: Wir haben noch ein bisschen Stau auf dem Westring in der Region Zürich und zwar ab dem Honnerätztunnel über das Limmentaler Kreuz weiter bis zum Gubristunnel. Geht etwa 20 Minuten länger. Eine gute Fahrt wünsche ich.
5: Wetter. Die Nacht auf morgen ist nur gering bewölkt und die Temperaturen sinken auf 11 Grad. Samstag näher das Comeback vom Sommer. Da haben wir viel Sonne begleitet von Schleier und Quellwolken. Gibt es an die 28 Grad und am Sonntag wird es sommerlich mit 27 Grad.
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2: Ich bin Dario Jecker. Guten Abend.
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2: Der Iran und die USA haben sich laut dem Vermittler Pakistan über ein Abkommen verständigt. Von allen Seiten sei ein abgestimmter Text des Friedensabkommens eingereicht worden, schreibt Pakistans Premierminister auf X. Pakistan arbeite nun eng mit beiden Seiten zusammen, um die nächsten Schritte zu finalisieren. Ein Frieden sei noch nie so greifbar gewesen wie jetzt, so der Premier Pakistans. Das Todesopfer beim Helikopterabsturz am Lago Maggiore war Schweizer. Wie das Außendepartement EDA auf Anfrage von Kiston SDA bestätigt, handelt es sich um einen etwa 60-jährigen Schweizer. Der Helikopter ist in der Nähe der italienischen Gemeinde Lesa am Westufer des Lago Maggiore abgestürzt. Nach ersten Erkenntnissen war der Helikopter auf dem Gelände einer Villa auf der italienischen Seeseite gestartet. Kurz nach dem Abheben sei er in Turbulenzen geraten, heißt es. Die Absturzursache ist noch unklar. Die Schweiz kann ausländische Investoren künftig davon abhalten, Schweizer Unternehmen aufzukaufen. Das hat das Parlament mit der sogenannten Lex China beschlossen. Der Bundesrat schlägt allerdings vor, die EU- und EFTA-Staaten von der Verordnung auszunehmen. Prüfungen und allfällige Verbote sind nur dann vorgesehen, wenn die öffentliche Ordnung oder die Sicherheit der Schweiz gefährdet werden. Die EU beginnt kommende Woche mit den Beitrittsverhandlungen der Ukraine und der Republik Moldau. Wie die zyprische Ratspräsidentschaft mitteilt, haben die EU-Mitgliedstaaten die notwendigen Vorbereitungen abgeschlossen, dies vor allem nach dem Ende der Blockade durch die ungarische Ex-Regierung unter Viktor Orban. Die EU-Beitrittsverhandlungen mit der Ukraine und Moldau waren eigentlich bereits im Juni 2024 formal begonnen worden. Ungarn legte damals sein Veto ein.
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2: Wir haben keine Meldungen von der Strasse. Ich wünsche eine gute Fahrt.
3: Wetter. Die Nacht auf morgen ist nur gering bewölkt und die Temperaturen sinken auf 11 Grad. Samstag nähert das Comeback vom Sommer. Da haben wir viel Sonne begleitet von Schleier und Quellwolken. Gibt es an die 28 Grad und am Sonntag wird es sommerlich mit 27 Grad.
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2: Diese Themen haben heute Schlagzeilen gemacht. Guten Abend.
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2: Der Iran und die USA haben sich laut dem Vermittler Pakistan über ein Abkommen verständigt. Von allen Seiten sei ein abgestimmter Text des Friedensabkommens eingereicht worden, schreibt Pakistans Premierminister auf X. Pakistan arbeite nun eng mit beiden Seiten zusammen, um die nächsten Schritte zu finalisieren. Ein Frieden sei noch nie so greifbar gewesen wie jetzt, so der Premier Pakistans. Sämtliche Primarschülerinnen und Schüler in der Schweiz sollen eine zweite Landessprache lernen. Der Bundesrat will das im Gesetz verankern. Hintergrund sind Absichten einzelner Kantone, den Französischunterricht in der Primarschule ganz abzuschaffen. Der Bundesrat will mit dieser Pflicht zum Sprachenlernen die Diskussion über den Wert der Landessprachen eröffnen, sagt Bundesrätin Elisabeth Bumschneider.
3: Sehen die Kantone davon ab, den Unterricht der Landessprachen zu schwächen, ist diese Änderung des Sprachengesetzes nicht notwendig. Wenn Kantone hingegen aus dem heutigen Sprachkompromiss ausbrechen, will der Bundesrat bereit sein, um eingreifen zu können.
2: Parteien, Verbände und Interessierte können sich bis Anfang Oktober zum Vorschlag äußern. Der G7-Gipfel im französischen Evian verursacht hohe Sicherheitskosten für die Schweiz. Zudem warnt der Nachrichtendienst nicht nur vor Ausschreitungen. Stefanie Wies.
4: 20 Millionen Franken kosten die Sicherheitsmassnahmen für das Treffen der grössten westlichen Wirtschaftsmächte. Der Bund übernimmt 80% davon. Frankreich zahlt nichts, obwohl der Gipfel dort stattfindet. Bei den Demonstrationen werden über 20'000 Menschen erwartet. In Genf haben darum Läden ihre Schaufenster mit Holzbrettern geschützt. Der Nachrichtendienst warnt neben Demonstrationen auch vor Cyberangriffen, Spionage oder dass mit Drohnen der Flugverkehr gestört werden könnte.
2: Die Schweiz kann ausländische Investoren künftig davon abhalten, Schweizer Unternehmen aufzukaufen. Das hat das Parlament mit der sogenannten Lex China beschlossen. Der Bundesrat schlägt allerdings vor, die EU- und EFTA-Staaten von der Verordnung auszunehmen. In dieser ist von einer schlanken Kontrolle von ausländischen Investoren die Rede. Prüfungen und allfällige Verbote sind nur dann vorgesehen, wenn die öffentliche Ordnung oder die Sicherheit der Schweiz gefährdet werden. Wegen der Angst vor dem Kauf Schweizer Unternehmen durch chinesische Akteure wird das Gesetz auch Lex China genannt. Die EU beginnt kommende Woche mit den Beitrittsverhandlungen der Ukraine und der Republik Moldau. Wie die zyprische Ratspräsidentschaft mitteilt, haben die EU-Mitgliedstaaten die notwendigen Vorbereitungen abgeschlossen. Dies vor allem nach dem Ende der Blockade durch die ungarische Ex-Regierung unter Viktor Orban. Die EU-Beitrittsverhandlungen mit der Ukraine und Moldau waren eigentlich bereits im Juni 2024 formal begonnen worden. Ungarn legte damals sein Veto ein.
5: Wetter. Die Nacht auf morgen ist nur gering bewölkt und die Temperaturen sinken auf 11 Grad. Samstag näher das Comeback vom Sommer. Da haben wir viel Sonne begleitet von Schleier und Quellwolken. Gibt es an die 28 Grad und am Sonntag wird es sommerlich mit 27 Grad.
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2: Diese Themen haben heute Schlagzeilen gemacht. Guten Abend.
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3: Frühfranzösisch soll bleiben. Der Bundesrat schlägt zwei Varianten zur Diskussion vor. Entweder bleibt es bei einer zweiten Landessprache und Englisch in der Primarschule oder es käme eine flexiblere Variante zum Zug, so Bundesrätin Elisabeth Bomschneider.
4: Sie lässt den Kantonen mehr Spielraum bei der konkreten Organisation des Unterrichts. Sie verlangt aber ebenfalls, dass eine zweite Landessprache ab der Primarschule unterrichtet wird und dies ausdrücklich bis zum Ende der Sekundarstufe 1.
3: Parteien, Verbände und Interessierte können sich bis Anfang Oktober zum Vorschlag äußern.
5: Die Schweizer Armee hat über 100.000 Franken ausgegeben, um erfolglos die Quelle eines Medienleaks zu finden. Selina Urech.
6: Eine externe Anwaltskanzlei sei von der Armee beauftragt worden, den Whistleblower ausfindig zu machen, der interne Informationen zu den Finanzproblemen als Radio SRF weitergegeben hat. Laut Tagesanzeiger ist im Bericht aber herausgekommen, dass die Unterlagen, die weitergegeben worden sind, nicht mal als vertraulich oder geheim eingestuft waren. Zudem hatten über 60 Personen die Infos gehabt. Darum sei der mögliche Täterkreis von Anfang an unüberschaubar gewesen. Es stelle sich darum die Frage, warum die Armee nicht selber einfach früher und transparenter kommuniziert hat. So wäre es wahrscheinlich gar nie zu einem Informationsleak gekommen.
3: Der Börsengang von SpaceX bietet Chancen, berge aber noch größere Risiken. Das sagt Wirtschaftsjournalist Martin Spieler zum größten Börsengang der Geschichte. Das Weltraumunternehmen von SpaceX ist im Wert von 75 Milliarden US-Dollar an die Börse gegangen. Die Aktien seien überbewertet, sagt Spieler.
7: Es ist ein absoluter Hype. Die Bewertungen sind nach meiner Auffassung völlig übertrieben. Wir haben jetzt zwar einen grossen Luftballon, der aufgegangen ist, das kann jederzeit platzen. Und wenn das platzt, dann müssen wir sogar damit rechnen, dass wir einen Börsencrash in breiter Front werden sehen.
3: Die Aktien haben einen Gesamtwert von 1,8 Billionen US-Dollar.
2: Nach der Hamas könnte in der Schweiz auch die libanesische Hisbollah verboten werden. Das seit einem Jahr geltende Hamas-Verbot soll von 5 auf 10 Jahre verlängert werden. Das will das Parlament. Zum Hamas-Verbot hatte der Bundesrat stets betont, es solle eine Ausnahme bleiben. Die Schweiz solle keine eigentlichen Listen mit terroristischen Organisationen erstellen, sonst drohe laut dem Bundesrat die Rolle der Schweiz als Vermittlerin in Konflikten geschwächt zu werden.
3: Der Bund baut eine neue digitale Plattform auf, um ansteckende Krankheiten schneller zu erkennen. Dafür hat der Bundesrat gut 45 Millionen Franken bewilligt. Künftig sollen Daten von Ärzten, Spitälern, Laboren und auch dem Abwassermonitoring zentral zusammenlaufen. Die ersten Funktionen der Plattform sollen Ende 2028 bereit sein.
0: Wetter. Die Nacht auf morgen ist nur gering bewölkt und die Temperaturen sinken auf 11 Grad. Samstag nähert das Comeback vom Sommer. Da haben wir viel Sonne begleitet von Schleier und Quellwolken. Gibt es an die 28 Grad und am Sonntag wird es sommerlich mit 27 Grad.
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2: Diese Themen haben heute Schlagzeilen gemacht. Guten Abend.
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2: Der Iran und die USA haben sich laut dem Vermittler Pakistan über ein Abkommen verständigt. Von allen Seiten sei ein abgestimmter Text des Friedensabkommens eingereicht worden, schreibt Pakistans Premierminister auf X. Pakistan arbeite nun eng mit beiden Seiten zusammen, um die nächsten Schritte zu finalisieren. Ein Frieden sei noch nie so greifbar gewesen wie jetzt, so der Premier Pakistans. Sämtliche Primarschülerinnen und Schüler in der Schweiz sollen eine zweite Landessprache lernen. Der Bundesrat will das im Gesetz verankern. Hintergrund sind Absichten einzelner Kantone, den Französischunterricht in der Primarschule ganz abzuschaffen. Der Bundesrat will mit dieser Pflicht zum Sprachenlernen die Diskussion über den Wert der Landessprachen eröffnen, sagt Bundesrätin Elisabeth Bumschneider.
3: Sehen die Kantone davon ab, den Unterricht der Landessprachen zu schwächen, ist diese Änderung des Sprachengesetzes nicht notwendig. Wenn Kantone hingegen aus dem heutigen Sprachkompromiss ausbrechen, will der Bundesrat bereit sein, um eingreifen zu können.
2: Parteien, Verbände und Interessierte können sich bis Anfang Oktober zum Vorschlag äußern. Der G7-Gipfel im französischen Evian verursacht hohe Sicherheitskosten für die Schweiz. Zudem warnt der Nachrichtendienst nicht nur vor Ausschreitungen. Stefanie Wies.
4: 20 Millionen Franken kosten die Sicherheitsmassnahmen für das Treffen der grössten westlichen Wirtschaftsmacht. Der Bund übernimmt 80% davon. Frankreich zahlt nichts, obwohl der Gipfel dort stattfindet. Bei den Demonstrationen werden über 20'000 Menschen erwartet. In Genf haben darum Läden ihre Schaufenster mit Holzbrettern geschützt. Der Nachrichtendienst warnt neben Demonstrationen auch vor Cyberangriffen, Spionage oder dass mit Drohnen der Flugverkehr gestört werden könnte.
2: Die Schweiz kann ausländische Investoren künftig davon abhalten, Schweizer Unternehmen aufzukaufen. Das hat das Parlament mit der sogenannten Lex China beschlossen. Der Bundesrat schlägt allerdings vor, die EU- und EFTA-Staaten von der Verordnung auszunehmen. In dieser ist von einer schlanken Kontrolle von ausländischen Investoren die Rede. Prüfungen und allfällige Verbote sind nur dann vorgesehen, wenn die öffentliche Ordnung oder die Sicherheit der Schweiz gefährdet werden. Wegen der Angst vor dem Kauf Schweizer Unternehmen durch chinesische Akteure wird das Gesetz auch Lex China genannt. Die EU beginnt kommende Woche mit den Beitrittsverhandlungen der Ukraine und der Republik Moldau. Wie die zyprische Ratspräsidentschaft mitteilt, haben die EU-Mitgliedstaaten die notwendigen Vorbereitungen abgeschlossen. Dies vor allem nach dem Ende der Blockade durch die ungarische Ex-Regierung unter Viktor Orban. Die EU-Beitrittsverhandlungen mit der Ukraine und Moldau waren eigentlich bereits im Juni 2024 formal begonnen worden. Ungarn legte damals sein Veto ein.
5: Wetter. Die Nacht auf morgen ist nur gering bewölkt und die Temperaturen sinken auf 11 Grad. Samstag nähert das Comeback vom Sommer. Da haben wir viel Sonne begleitet von Schleier und Quellwolken. Gibt es an die 28 Grad und am Sonntag wird es sommerlich mit 27 Grad.
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2: Diese Themen haben heute Schlagzeilen gemacht. Guten Abend.
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3: Frühfranzösisch soll bleiben. Der Bundesrat schlägt zwei Varianten zur Diskussion vor. Entweder bleibt es bei einer zweiten Landessprache und Englisch in der Primarschule, oder es käme eine flexiblere Variante zum Zug, so Bundesrätin Elisabeth Bomschneider.
4: Sie lässt den Kantonen mehr Spielraum bei der konkreten Organisation des Unterrichts. Sie verlangt aber ebenfalls, dass eine zweite Landessprache ab der Primarschule unterrichtet wird und dies ausdrücklich bis zum Ende der Sekundarstufe 1.
3: Parteien, Verbände und Interessierte können sich bis Anfang Oktober zum Vorschlag äußern.
5: Die Schweizer Armee hat über 100.000 Franken ausgegeben, um erfolglos die Quelle eines Medienleaks zu finden. Selina Urech.
6: Eine externe Anwaltskanzlei sei von der Armee beauftragt worden, den Whistleblower ausfindig zu machen, der interne Informationen zu den Finanzproblemen als Radio SRF weitergegeben hat. Laut Tagesanzeiger ist im Bericht aber herausgekommen, dass die Unterlagen, die weitergegeben worden sind, nicht mal als vertraulich oder geheim eingestuft gewesen seien. Zudem hätten über 60 Personen die Infos gehabt. Darum sei der mögliche Täterkreis von Anfang an unüberschaubar gewesen. Es stelle sich darum die Frage, warum die Armee nicht selber einfach früher und transparenter kommuniziert hat. So wäre es wahrscheinlich gar nie zu einem Informationsleak gekommen.
3: Der Börsengang von SpaceX bietet Chancen, berge aber noch größere Risiken. Das sagt Wirtschaftsjournalist Martin Spieler zum größten Börsengang der Geschichte. Das Weltraumunternehmen von SpaceX ist im Wert von 75 Milliarden US-Dollar an die Börse gegangen. Die Aktien seien überbewertet, sagt Spieler.
7: Es ist ein absoluter Hype. Die Bewertungen sind nach meiner Auffassung völlig übertrieben. Wir haben jetzt zwar einen grossen Luftballon, der aufgegangen ist, das kann jederzeit platzen. Und wenn das platzt, dann müssen wir sogar damit rechnen, dass wir einen Börsencrash in breiter Front werden sehen.
3: Die Aktien haben einen Gesamtwert von 1,8 Billionen US-Dollar.
2: Nach der Hamas könnte in der Schweiz auch die libanesische Hisbollah verboten werden. Das seit einem Jahr geltende Hamas-Verbot soll von 5 auf 10 Jahre verlängert werden. Das will das Parlament. Zum Hamas-Verbot hatte der Bundesrat stets betont, es solle eine Ausnahme bleiben. Die Schweiz solle keine eigentlichen Listen mit terroristischen Organisationen erstellen. Sonst drohe laut dem Bundesrat die Rolle der Schweiz als Vermittlerin in Konflikten geschwächt zu werden.
3: Der Bund baut eine neue digitale Plattform auf, um ansteckende Krankheiten schneller zu erkennen. Dafür hat der Bundesrat gut 45 Millionen Franken bewilligt. Künftig sollen Daten von Ärzten, Spitälern, Laboren und auch dem Abwassermonitoring zentral zusammenlaufen. Die ersten Funktionen der Plattform sollen Ende 2028 bereit sein.
8: Wetter. Strochen und gering bewölkt. Die Temperaturen liegen bei 11 Grad. Heute und morgen haben wir das Comeback vom Sommer zu gut. Und zwar bei viel Sonnenschein. Und Höchstwerte zwischen 26 und 28 Grad.